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2: Mit Alexandra Eckel. Frankreich hat ein Social-Media-Verbot für Kinder unter 15 Jahren beschlossen, als erstes Land in der EU. Nach dem französischen Senat stimmte auch die Nationalversammlung dafür. Auf Wunsch von Präsident Macron soll das Gesetz nach den Sommerferien in Kraft treten. Der Drogenbeauftragte der Bundesregierung Streeck findet das geplante Alkoholverbot an Bahnhöfen richtig. Er sagte der Rheinischen Post, Bahnhöfe müssten Orte sein, an denen sich Menschen sicher bewegen können. Es seien öffentliche Orte, an denen täglich Millionen Menschen unterwegs sind, darunter viele Kinder und Familien. Die Deutsche Bahn hatte angekündigt, dass sie das Trinken von Alkohol an allen deutschen Bahnhöfen verbieten will. Ab Mitte Oktober soll die Regel schrittweise an allen 5.400 Bahnhöfen umgesetzt werden. Die US-Armee hat die 11. Nacht in Folge den Iran angegriffen. Vom US-Militär heißt es, der Iran solle dadurch so geschwächt werden, dass er die Handelsschifffahrt in der Straße von Hormuz nicht mehr bedrohen kann. US-Präsident Trump hatte dem Iran mit weiteren Angriffen gedroht, unter anderem auf eine Atomanlage. Westliche Geheimdienste vermuten, dass der Iran dort eine Urananreicherungsanlage aufbaut. In München wird heute Nachmittag an die 9 Todesopfer des rechtsextremistisch motivierten Attentats vom 22. Juli 2016 am Olympia-Einkaufszentrum erinnert. Zum Tatzeitpunkt um 17.51 Uhr ist eine Gedenkminute mit Kranzniederlegung geplant. Die Namen aller Opfer werden verlesen. Hauptredner bei der Veranstaltung ist Bundespräsident Steinmeier. Außerdem sprechen die bayerische Landtagspräsidentin Aigner, der Münchner Oberbürgermeister Krause und Hinterbliebene. Bei dem Attentat in dem Einkaufszentrum hatte ein 18-Jähriger 9 Menschen ausländischer Herkunft erschossen und sich danach selbst getötet. Soweit das Neueste aus der Flux FM Nachrichtenredaktion.
3: Dankeschön. In Sachen Wetter gibt es jetzt nicht so viel Neues zu vermelden. Auch heute wieder eher so wechselhaft insgesamt. Der Vormittag und die nächsten Stunden eher freundlich mit etwas Sonnenschein und Temperaturen von 13 bis 15 Grad. Am Mittag steigen wir dann so langsam in Richtung Maximaltemperaturen 21 Grad an. Dann wird es aber auch schon etwas bewölkter. Und am Abend kann es dann auch wieder etwas Niederschlag geben. So sieht es dann ähnlich auch morgen aus, mit etwas mehr Regen sogar, bei maximal 22 Grad und am Wochenende beruhigt sich dann kurz mal etwas und wird auch sogar etwas wärmer bis zu 27, 28 Grad.
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4: 6:02 haben wir es am Mittwochmorgen. Schönes Aufstehen für euch am Mikrofon Jonna Battilli
3: und Sascha Schlegel. Guten Morgen.

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1: Jeden Morgen um 7.30 Uhr stellen wir euch hier auf Flux FM ja unsere Termine des Tages vor, beziehungsweise blicken mal so auf den Terminkalender, was politisch ansteht, was vielleicht auch an grotesken und absurden Terminen ja geplant ist. Gestern erinnere ich mich noch gut daran, wir haben ein bisschen drüber gelacht, weil ja Statistik, Zahlen, bisschen uninteressant im ersten Moment. Das Amt für Statistik hat die Geburtenrate und sowieso weitere Zahlen für das Jahr 2025 Berlin-Brandenburg veröffentlicht. Und siehe da, es hat Menschen interessiert und Menschen haben das Ganze mal ausgewertet und sie haben festgestellt, dass die Geburtenrate in Berlin und Brandenburg merklich zurückgeht und damit auf einem neuen Niedrigstand ist, beziehungsweise auf dem niedrigsten Wert seit 2003. Das heißt, hier in Berlin war die Geburtenziffer je Frau bei 1,18 Kindern. Das ist ein Rückgang, und in Brandenburg von 1,33 auf 1,30 Kinder quasi abgefallen. Und das zeigt, dass wir nach dem Geburtenknick Mitte der 90er Jahre und nach der Wiedervereinigung jetzt mittlerweile auf einem sehr, sehr niedrigen Stand sind und dass sehr, sehr viel weniger Kinder hier in Berlin geboren werden.
0: Aber das ist ja wahrscheinlich auch vergleichbar zum allgemeinen Deutschland-Trend, oder? Also deutschlandweit werden ja immer weniger Kinder geboren.
1: Das stimmt. Oder? Es gibt sowieso insgesamt national und auch weltweit ja einen Geburtenrückgang zu vermelden, aber eben besonders deutlich jetzt 2025 waren die Zahlen da schon ein deutlicher Rückschritt.
0: Ist ehrlich gesagt bei der aktuellen Politik auch nicht so ganz verwunderlich und der Weltpolitik und all dem, was gerade abgeht.
1: Über die Gründe kann man sich jetzt natürlich nochmal ausführlich drüber unterhalten, aber ich fand es ganz spannend, dass dann doch irgendwie solche Zahlen, die da veröffentlicht werden, die so als Termine vielleicht fast in so ein Sommerloch reinfallen, schon auch durchaus spannend sind, um sich anzuschauen, wie entwickeln wir uns als Bevölkerung eigentlich oder beziehungsweise wie nehmen wir als Bevölkerung auch ab.
0: Ja. Da hast du recht, Sascha. Gucken wir mal, was für Termine des Tages heute wieder so anstehen und welche Statistiken danach aufgebaut werden, aufgestellt, analysiert.
1: 37 ist dann wieder soweit. Mal gucken, ob das Sommerloch heute ein bisschen mehr zu bieten hat. Aber wie gesagt, Statistik ist ja auch durchaus spannend. Blumengarten jetzt hier mit Schmetterlingen fangen.

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0: Der selbst 20 Jahre später immer noch eine Hymne von den Baby Shambles, Fuck Forever. Und selbst 20 Jahre später hat man das Gefühl, dass Pete Doherty damals irgendwie leicht angetrunken war, als das Stück aufgenommen wurde. Es hat sowas Lallendes, sowas Leierndes und Fuck Forever. Und da möchte man auch einfach so mitlallen.
1: Er hat sich weiterentwickelt.
0: Er hat sich weiterentwickelt.
1: Heißt mittlerweile Peter Doherty und ist erwachsen geworden.
0: Glückwunsch.
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1: Jetzt wird es nochmal ganz aktuell mit Carla Ahart, die aber auch so eine lässige, nicht komplett lallende Attitüde hat, aber auf jeden Fall so was laid back und so von der Seitenlinie kommentierendes. Vergangenes Jahr hat sie uns schon mal so eine Sommerhymne geschenkt und jetzt geht es weiter mit Worst Case Syndrom. Diese Nummer widmet sich eigentlich an alle Overthinker, die nicht loslegen, weil sie nochmal das Wenn und Aber überdenken. Und sie sagt so, mach einfach mal. Gucken wir mal, was kommt. Es kann ja gar nicht so schlimm werden. Wir hören rein. Carla Ahart mit Worst Case Syndrome.

0: So klingt der Mittwochmorgen auf 100,6 Flux FM mit Blondshell. Es ist 6.30 Uhr.
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2: Musikalisch war es 2006, vor 20 Jahren, schon auch ein sehr spannendes Jahr. Vor allen Dingen vor fast genau 20 Jahren, also auch im Juli 2006. Ich meine, damals kam das Debütalbum der Arctic Monkeys heraus. Dann haben sich die Kooks zum ersten Mal der Öffentlichkeit gezeigt. Die Yeah Yeah Yeahs hatten ihre großartige Platte Show Your Bones. Und noch ganz viele andere weiteren Veröffentlichungen haben vor allen Dingen gezeigt, dass die Gitarrenmusik die Indie-Welt wirklich im Griff hat. Und dann auf einmal kommen da so ein paar Jungs, ein bisschen nerdy mit Brillen und ja, so sehr individuellen, eher so zurückhaltenden Outfits an um die Ecke und zeigen uns, dass elektronische Musik auch durchaus tanzbar sein kann, durchaus ja, komplexere Gefühle erzeugen kann. Und sie zeigen vor allen Dingen auch, dass die Indie-Tanzfläche eben auch den Beats gehören kann.
0: Du meinst Hot Chip?
2: Ich meine Hot Chip.
0: Okay, mit The Warning. Jetzt feiert die Platte 20-jähriges Jubiläum. Ein Meilenstein, der den Indie-Dance-Sound maßgeblich geprägt hat. Unser Musikredakteur Daniel Meinl blickt zurück und auch ein bisschen nach vorn.
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4: Als The Warning im Frühjahr 2006 erscheint, sind Hot Chip eine Anomalie. Elektronische Musik mit schrägem Humor und nerdigem Charme. Felix Martin stößt damals als Synthesizer und Rhythmusexperte fest zur Band. Wenn er an die Zeit rund um die Mercury Prize-Nominierung zurückdenkt, spürt er vor allem eines.
5: Yeah, we definitely felt like outsiders.
6: Wir fühlten uns definitiv als Außenseiter. Wir haben diese typischen Klischees anderer Bands nicht bedient, in der Art und Weise, wie man aussah oder sich verhalten hat. Wir waren einfach anders, irgendwie nerdig, eigenartig und exzentrisch.
5: Looking back, it's just what we were.

0: Genau diese Nerdigkeit wird zum Erfolgsrezept. The Warning markiert für Hotchip den Schritt vom charmanten Bedroom-Projekt zur professionellen Tourband. Der plötzliche Erfolg bringt auch Aufgaben mit sich, wie dem Wunsch vieler Fans, die Band endlich live sehen zu wollen.
1: It was hard. It was a challenge.
2: Es war schwer. Es war eine Herausforderung, den Sound von zwei Leuten, die quasi in einem Schlafzimmer ein Album machen, auf eine große Festivalbühne zu übertragen. Mit vielen verschiedenen Instrumenten, mit Live-Schlagzeug und Gitarren, Verstärkern, all diesen Dingen. Das hat die Art und Weise verändert, wie wir über unsere eigenen Songs dachten und auch, wie wir in der Folge an das Songwriting herangegangen sind. Es war wohl eine Art Mutation, die da stattfand.
1: It was a kind of mutation, I suppose, that occurred.
0: Eine Mutation, die Hotchip zu Vorreitern macht. Sie beweisen eindrucksvoll, dass tanzbare Clubbeats und verwundbarer Indie-Pop sich keineswegs ausschließen. Heute ist dieser Mix Standard in der Popkultur und 20 Jahre später klingt The Warning durch seine unperfekt warme Produktion immer noch erstaunlich frisch.

0: bleibt die Frage, wird die Jubiläumstorte nun auf einer riesigen Nostalgietour angeschnitten? Felix Martin winkt ab.
1: We've been working really hard on
2: Wir arbeiten hart am neuen Album und ich glaube, als Band schauen wir generell eher nach vorne als zurück. Wir freuen uns immer auf den nächsten Schritt, den wir machen. Wir werden wieder auf Tour sein und neue Songs spielen. Und ich bin mir sicher, dass wir dabei auch Songs von The Warning spielen werden.
1: Songs from The Warning as well.
0: Kein Suhlen in Nostalgie, sondern der Blick nach vorn. Zum Geburtstag gibt es zwar eine schicke Neuauflage des Albums, aber der musikalische Fokus von Hotchip liegt auf dem, was kommt.
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2: Und diese überaus schicke Neuauflage des Debütalbums von Hotchip The Warning schenken wir euch auf fluxfm.de/win betreff Hotchip und dann vielleicht ja auch bald bei euch zu Hause im Briefkasten in Vinylform, wenn man die Platte gefaltet bekommt und da reingeschoben bekommt. Auf komplett neue Musik der Briten dürfen wir uns vorerst offenbar auch schon freuen. Aber bevor es soweit ist, schmeißen wir hier nochmal die Zeitmaschine an und hören aus dieser großartigen Platte, die in diesen Tagen 20-jähriges Jubiläum feiert, das Stück No Fit State.
4: Es ist 6.35 Uhr. Sascha Schlegel macht sich hier währenddessen schon warm, packt seine Dance Moves aus, die seit 20 Jahren komplett in den eingestampft wurden. Hast du eine Anekdote zu dem Song?
2: Zu dem Song speziell jetzt
4: Obwohl,
2: nicht.
4: Du hast schon deine Augen zugemacht, du fühlst den Song schon, ich stelle dich nicht weiter.
2: Schon. Ja. Danke.

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0: Sehr selbstreflektiert, beziehungsweise auch sehr selbstzweiflerisch. Warum bin ich eigentlich so? Hier eine Frage, sehr tiefe Frage von Orla Gartland gestellt. Why am I like this? Eine Frage, die du dir häufiger stellst?
1: Definitiv. Ich klecker so viel und ich denke dann immer so, ach, warum kann ich nicht einfach normal essen, normal trinken? Warum bin ich so tollpatschig? Ich mach's jetzt nicht so deep und schlimm, Sascha Schlegel. Es ist 6.48 Uhr und man muss nicht immer anfangen, mit sich selbst zu zweifeln,
0: stimmt,
1: um die Uhrzeit.
0: Aber ich finde es schön, dass beim Kleckern irgendwie, warum bin ich jetzt so, warum klecker
1: das ist
0: ich
1: aber
0: nicht?
1: Ehrlich.
0: Finde ich aber irgendwie ganz sweet.
1: Ja, oder?
0: Ja.
1: Hatte ich
0: gut,
1: gestern
0: ich
1: erst.
0: Ich habe jetzt an andere Sachen gedacht.
1: Ja, das dachte ich mir schon, aber darauf wollte ich jetzt nicht eingehen. Da schiffe ich aber drumherum und komme zu sprechen auf Interpol. Die veröffentlichen ja bald wieder ein neues Studioalbum, This Mirror Weighs a Ton. Das Album erscheint dann am 28. August, auf Tour geht's dann auch. In der Uber Arena hört ihr sie am 11. November, bis dahin ist es ja noch ein bisschen und deshalb hören wir jetzt schon mal so einen kleinen Vorgeschmack. See Out Loud von Interpol.

Ein Einschlaflied hat die beiden dazu inspiriert, diese doch sehr tanzbare Variante ihrer ursprünglichen Einschlafmelodie zu verarbeiten. Anni Kuni hier von Polo und Pan um 7:06 Uhr.

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1: Um 7 mit Alexandra Eckel. Frankreich hat als erstes EU-Land ein Social-Media-Verbot für Kinder unter 15 beschlossen. Nach dem Senat stimmte auch die Nationalversammlung dafür. Das Gesetz soll nach den Sommerferien in Kraft treten. In Australien gibt es schon ein Verbot für Social Media unter 16. Auch Spanien, Griechenland und Österreich planen ein entsprechendes Gesetz. In Deutschland wird noch darüber diskutiert. Familienministerin Prien ist für ein Social-Media-Verbot für Kinder unter 13. Der Drogenbeauftragte der Bundesregierung Streeck befürwortet die Pläne der Bahn für ein Alkoholverbot an Bahnhöfen. Streeck sagte der Rheinischen Post, Alkohol sei kein gewöhnliches Konsumgut, er könne abhängig machen, schwere Krankheiten verursachen und Konflikte und Gewalt verschärfen. Durch ein Alkoholverbot könnten sich Menschen an Bahnhöfen sicherer fühlen. Die Bahn will das Alkoholverbot ab Mitte Oktober schrittweise an allen rund 5.400 Bahnhöfen in Deutschland umsetzen. Die Mehrheit der Rentnerinnen in Deutschland bekommt so wenig Rente, dass sie unter der Armutsgrenze liegt. Viele Frauen bekommen laut Bundesregierung nur kleine Renten, obwohl sie 45 Jahre eingezahlt haben. Als Armutsgrenze gilt dabei ein Wert von 1.446 Euro. Die linken Sozialpolitikerin Sarah Vollert sagt, die Renten seien seit Jahren viel zu niedrig. Viele seien zusätzlich auf Sozialleistungen wie Grundsicherung oder Wohngeld angewiesen. Dort werde aber nun ebenfalls gekürzt. Die Linke fordert eine solidarische Mindestrente, die Rentnerinnen und Rentner vor Armut schützt. Im Süden Frankreichs breitet sich ein neuer Waldbrand aus. Hunderte Menschen im Gebiet um Cotignac mussten ihre Häuser verlassen. Knapp 1000 Feuerwehrleute sind in der Region im Einsatz. Innerhalb weniger Stunden sind 1700 Hektar Land verbrannt. In Frankreich hatte es in den vergangenen Wochen mehrere Großbrände gegeben. Mehr als 42.000 Hektar Land verbrannten. Soweit das Neueste aus der Flux FM Nachrichtenredaktion.
2: Dankeschön. Aktuell 14 Grad in Berlin und Brandenburg. Es wird noch ein bisschen wärmer. Maximal 19 Grad sind heute drin. Und dazu eine richtig dicke graue Wolkendecke. Bei uns hier Friedrichshain-Kreuzberg kann man die Sonne eigentlich gar nicht mehr sehen. Und aus dieser Wolkendecke wird es dann auch heute mal ein bisschen rausregnen. Das erste Mal 15, 16 Uhr, das nächste Mal so gegen Abend hin 20 Uhr und dann auch den Abend bzw. die Nacht durch. Das heißt, die paar trockenen Stunden können wir jetzt nochmal so richtig genießen, aber die Sonne zeigt sich heute nicht wirklich.
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4: Tja, Jonna, dann haben wir wohl das Schicksal, dass wir hier die Sonne verbreiten müssen und ins Grau.
2: Immer komplette Sonnenschein um die Uhrzeit.
4: Ja, wenn ich dich so ansehe, dann sehe ich auch vor allen Dingen die Sonne scheinen. Das ist doch schön.
2: Meinst du es gerade ironisch?
4: Ich meine es gar nicht. Nee, du siehst heute sehr ausgeschlafen aus. Du hast mir heute Morgen beim Hereinkommen auch gesagt, dass du sehr, sehr viele Stunden geschlafen hast.
2: Ich bin gestern so früh ins Bett gegangen, wie glaube ich in meinem Leben. Noch nie. 19.30 Uhr. Das war richtig fantastisch. Bis 5 Uhr geschlafen, hätte noch weiter pennen können.
4: Ich kann mich nicht erinnern, weil ich das letzte Mal in meinem Leben so viel geschlafen habe.
2: Ja, das war gut und ich hätte noch weiter schlafen können. Vielleicht stelle ich mal einen neuen persönlichen Rekord auf die nächsten Tage.
4: Ja, schön für dich. Hoffentlich seid ihr da ähnlich unterwegs mit so viel Schlaf in diesen Mittwoch starten. Bei mir sieht es anders aus.
2: Ja, einfach mal, wenn man abends sich so denkt, was mache ich denn jetzt? Nochmal den Fernseher anmachen oder doch nochmal das Handy zücken? Nee, legt euch mal ins Bett, wenn es geht. Und schlaft mal richtig lange durch.
4: Danke, das ist mein Pro-Tipp. Danke dafür. 5 Minuten nach 7, auf geht's in diesem Mittwoch. Egal, welches Energielevel ihr gerade mit euch herumtragt. Wir hoffen, ihr schafft es. Benjamin Steer. Okay.

0: EN, drei Buchstaben, die vor 20 Jahren noch die Heimat von Lily Allen bedeuteten. Damals war sie noch in London zu Hause. Mittlerweile ist sie etwas kosmopolitaner und weltweiter unterwegs. Lily Allen hier mit London auf Flux FM um 11 Minuten nach 7. Hat sie das Stück auch beim Lollapalooza Festival gespielt?
1: Nee, sie hat nur ihr aktuelles Album West End Girl. Girls? Girl? Performt? Genau. Aber
0: also
1: das
0: nicht
1: war
0: mal
1: auch
0: Fuck You oder Smile?
1: Nö, aber das stand auch so im Line-Up drin. Also sie hat da schon ganz klar festgelegt, dass sie da diese eine One-Woman-Show durchziehen wird. Okay. Und ja, die ganze Bühne war auch darauf ausgelegt, dass dieses Album performt wird. Aber weg vom Olympiastadion blicken wir doch mal zu einem weiteren Highlight in Berlin, und zwar dem Checkpoint Charlie. Ist ja auch einer der bekanntesten Orte hier in der Stadt.
0: Ja,
1: allerdings hat sich seit dem Mauerfall dieser Ort zu einer richtigen Touri-Falle verwandelt. Das soll sich jetzt ändern. Seit April läuft ein europaweiter Wettbewerb, bei dem ArchitektInnen, LandschaftsplanerInnen und AusstellungsberaterInnen Ideen für die Zukunft des Checkpoint Charlies entwickeln. Im Juli wurde die erste Auswahl getroffen. Im September soll der Siegerentwurf feststehen.
0: Ja, und geplant ist jetzt kein vermeintlich langweiliges Museum, sondern ein neu gestalteter öffentlicher Raum. Historische Spuren der Grenze sollen vor allen Dingen sichtbar gemacht werden und ergänzt das Ganze durch eine Freiluftausstellung und möglicherweise einen kleinen Informationspavillon.
1: Flux FM-Redakteur und Stadtführer Matti Geier jetzt mit der vielleicht wichtigsten Geschichte, die den Checkpoint Charlie zu einem Symbol des Kalten Kriegs hat werden lassen.
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4: Mitten durch Berlin zieht sich ab August 61 plötzlich eine Grenze aus Stacheldraht, Beton und Wachtürmen. Die Berliner Mauer trennt die Stadt in zwei Hälften. Doch ganz dicht ist die Grenze nicht. Die vier Siegermächte des Zweiten Weltkriegs, Amerikaner, Briten, Franzosen und Sowjets, dürfen sich weiterhin zwischen den Sektoren bewegen. Für die Westalliierten richtet die US-Armee dazu mehrere Kontrollpunkte ein. Der wichtigste liegt in der Friedrichstraße. Sein Name folgt dem amerikanischen Buchstabieralphabet. Auf Alpha und Bravo folgt Charlie. Der Checkpoint C, also Charlie, wird zum bekanntesten Grenzübergang der geteilten Stadt. Denn nur wenige Wochen nach dem Mauerbau kommt es hier fast zum Dritten Weltkrieg. Im Oktober 1961 ordnet die DDR an, dass auch zivile MitarbeiterInnen der amerikanischen Mission beim Übergang nach Ost-Berlin ihre Ausweise vorzeigen sollen. Für die USA ein Tabubruch. Sie erkennen die DDR nicht als zuständige Kontrollinstanz an. Amerikanische DiplomatInnen dürfen sich ihrer Auffassung nach weiterhin frei in ganz Berlin bewegen. Am Abend des 22. Oktober fährt der amerikanische Diplomat Edwin Leitner mit seiner Frau zur Oper in Ost-Berlin. DDR-Grenzpolizisten verlangen seine Papiere. Leitner weigert sich. Erst nach einer bewaffneten Eskorte durch die US-Militärpolizei kann er die Grenze passieren. In den folgenden Tagen wiederholt sich dieses Schauspiel immer wieder. Bewaffnete Militärpolizisten eskortieren DiplomatInnen durch den Übergang. Die Spannung steigt von Stunde zu Stunde. Dann rollen die Panzer. Am 25. Oktober fahren amerikanische Kampfpanzer am Checkpoint Charlie auf. Die Vereinigten Staaten wollen ihre Rechte in Berlin verteidigen. Die Sowjetunion antwortet. Am Abend des 27. Oktober rollen sowjetische Panzer an. Nur wenige Meter voneinander entfernt stehen sich die beiden Supermächte jetzt gegenüber. Die Kanonen sind aufeinander gerichtet. Die Welt hält den Atem an. 16 Stunden lang dauert diese Konfrontation. Ein einziger Schuss, ein Missverständnis oder ein nervöser Finger am Abzug hätten einen Krieg ausgelöst. Über geheime Kanäle verhandeln Washington und Moskau. Schließlich wird eine Lösung gefunden. Die Sowjetunion respektiert die Rechte der Westalliierten in Berlin. Die Vereinigten Staaten wiederum machen deutlich, dass sie nicht militärisch gegen die Mauer vorgehen werden. Die Panzer ziehen ab, der Kalte Krieg geht weiter.
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0: Ja, wahrscheinlich seid ihr schon tausendmal daran vorbeigelaufen, aber habt euch nie gefragt, was steckt jetzt eigentlich genau dahinter? Jetzt habt ihr es gerade erfahren von Matti Geier. Im September wissen wir dann auch, wie der Checkpoint Charlie umgestaltet werden soll. Bis daraus dann aber Realität wird, dürfte noch etwas Zeit vergehen. Optimistische Planungen gehen von einer Fertigstellung in knapp 4 Jahren aus, also 2030. Erst dann könnte aus dem heutigen Provisorium ein Erinnerungsort werden, der Bedeutung des Checkpoint Charlies gerecht wird.
1: Ach, ich finde 4 Jahre ist ja eigentlich eigentlich gar nicht so lang, oder? Also aus den 4 Jahren werden dann definitiv noch 10. Und dann
0: dauert's. Wir sprechen aber hier nicht von dem Bau eines Flughafens, sondern einer Umgestaltung eines sehr relativ gut zugänglichen Platzes.
1: Lass mal jetzt eine Wette abschließen, Sascha Schlegel. Wird es im Zeitrahmen bleiben oder nicht? Nee, aber Daumen sind gedrückt, dass einfach alles nach Plan läuft. Es ist jetzt 7:16 Uhr. 16, genau.
0: Ja.

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0: The Wombats. Am Mittwochmorgen mit Turn auf 100,6 Lux FM. Es ist 7.24 Uhr.
1: Jonna, hast du einen süßen Zahn?
0: Nein, nicht wirklich.
1: Also so Desserts sind nicht so deins?
0: Doch, Desserts schon, aber ich würde meist eher einen salzigen Snack einem süßen vorziehen, ja.
1: Okay, du hast jetzt auch keinen so ein Favorite-Dessert oder so, wenn du in so ein Restaurant gehst, wo du sagst, so, okay, das hole ich mir auf alle Fälle immer.
0: Sobald da dunkle Schokolade oder Kaffee involviert ist, bin ich eigentlich mit am Start, aber okay. Sonst viele Dinge ziehen mich jetzt nicht so an, ja.
1: Also wenn ich jetzt so ein paar Namen nenne, so, dann passiert da nicht so viel. So Pastéis de Nata, Baklava, Kaiserschmarrn, Tiramisu.
0: Alles super lecker.
1: Rote Grütze, Panna Cotta. Cheesecake, Apfelstrudel.
0: Ah, lustig. Du sprichst gerade Sachen an, die ich eigentlich ganz gut finde. Aber
1: das sind alles total die nationalen Desserts von vielen Ländern. So die und Klassiker, Crème Brûlée zum Beispiel.
0: Ja.
1: Ist ja mein Lieblingsdessert.
0: Wirklich?
1: Ja, Crème Brûlée. Also so dieser Vanillepudding und dann obendrauf diese knusprige und brechende Zuckerscholle, die da so drauf schwebt.
0: Ja, bei mir ist meistens das Problem, ich schlage mir halt beim Hauptgericht sowas von den Magen voll, dass ich danach eigentlich fast nicht mehr atmen kann. Und dann passt kaum noch ein Dessert rein, außer eine Person würde sich das mit mir teilen. Die sind dann meistens aber auch schon so voll gefuttert, dass das Ganze dann ins Wasser fällt. Und dann hole ich mir dann irgendwie so einmal alle 3 Wochen ein Eis. So sieht es bei mir dann meistens aus.
1: Ich würde ja sagen, dass mein Magen wie Kühe so noch so einen zweiten kleinen Dessertmagen daneben hat. Ja. Also wenn der Hauptmagen voll ist, dann passt da noch ein bisschen Crème Brûlée rein.
0: Okay.
1: Heute ist Tag der Crème Brûlée.
0: Ah, okay.
1: Das war jetzt der weite Bogen, um quasi über Desserts zu sprechen, um euch ein bisschen hungrig zu machen, um mal zu erfahren, wie es so bei dir aussieht in Sachen Süßigkeiten.
0: Ja, wenn du jetzt noch ein Crème Brûlée unter diesem Tisch hervorzaubern würdest, Sascha Schlegel, dann würde ich sagen, okay, ich werde es essen, aber sonst hast du mir jetzt einfach nur so Hunger gemacht.
1: Also vor ein paar Jahren habe ich mir ehrlicherweise, lustigerweise wegen Crème Brûlée im Allgemeinen einfach so einen richtig professionellen Bunsenbrenner geholt, den ich auch nur dafür nutze, für Crème Brûlée, und ich habe auch so die richtigen schönen Förmchen und so.
0: Hast du den schon bei Kleinanzeigen hochgestellt?
1: Nee, ich benutze
0: den immer noch?
1: Mindestens
0: wie
1: ein, zwei Mal im Jahr oder so.
0: Ein, zwei Mal im Jahr?
1: Ja, ich bin bestens ausgestattet in meiner Küche. Okay. So, welche Termine heute abseits des Tag der Crème Brûlée noch auf dem Plan stehen, gibt's denn hier gleich um 7:30 Uhr.
0: Ich mach

0: Musik von Almost Monday, 7.31 Uhr hier gerade ihr Stück Skinny Dip.
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3: In München wird heute an den Anschlag am Olympia-Einkaufszentrum vor 10 Jahren erinnert. Dort hatte ein 18-Jähriger aus rassistischen Motiven 9 Menschen erschossen. Zur Gedenkveranstaltung wird unter anderem Bundespräsident Steinmeier erwartet.
0: Etwas absurde Meldung heute Morgen in der dpa, dass in Österreich in Braunau heute ein Gebäude eröffnet wird, beziehungsweise nach mehrjährigen Umbauarbeiten eröffnet wird, in der Salzburger Vorstadt 15, dem Geburtshaus von Adolf Hitler. Das Gebäude wurde in den letzten Jahren umgebaut und ist jetzt eine Polizeistation geworden. Und man hofft sich dadurch natürlich, dass endgültig kein Anziehungspunkt mehr für Neonazis aus diesem Gebäude gewähren soll, beziehungsweise es auch kein Anzugspunkt mehr in Zukunft sein soll, jetzt wo es ein Polizeizentrum ist. Heute um 10 ist dort die Eröffnung.
3: Jetzt blicken wir wieder zurück nach Berlin. Am Vormittag startet in Berlin-Hellersdorf der Bau einer Schule in Holzmodulbauweise. Damit ist sie die 4. in Berlin. Am Auerbachring entsteht in den kommenden Wochen also eine neue integrierte Sekundarstufe für mehr als 600 SchülerInnen. In Berlin sollen insgesamt 10 Grund- und Oberschulen in dieser Bauweise entstehen. Und auf eine Schule sind auch diese beiden Boys früher mal gegangen, aber sind dort lange Zeit jetzt nicht mehr anzutreffen gewesen. Und wir sehen sie jetzt eher so in Wachsfigurenform mit Madame Tussauds. Oder heute vom Delphi Filmpalast, die Kaulitz-Brüder, die feiern heute die Premiere ihrer neuen Netflix-Staffel von Kaulitz und Kaulitz, also die dritte, um ganz genau zu sein. 18.30 Uhr schreiten sie über den Red Carpet und 20 Uhr startet dann die Premiere. Also falls ihr mal einen Blick auf sie erhaschen wolltet, heute auf jeden Fall zum Delphi Filmpalast hinhuschen. Der offizielle Serienstart ist dann morgen.
0: Und ich glaube, Ron Stocklers, unser Filmexperte hier bei Flux FM, hatte gestern auch schon irgendwas so verlautbaren lassen, dass er da vielleicht auch sein wird und für uns vielleicht morgen darüber berichten möchte. So, wir gucken noch kurz auf die Geburtstage für diesen heutigen 22. Juli. Einerseits die Sängerin und Schauspielerin Selena Gomez feiert ihren 34. Geburtstag. Die deutsche Schauspielerin Franka Potente wird 52. Der US-amerikanische Schauspieler Willem Dafoe wird 71. Und wir kennen ihn alle, Otto Walkes feiert heute seinen 78. Geburtstag. Und musikalisch geht in die USA, beziehungsweise auch zum Teil nach Berlin. Denn Rufus Wainwright, der Mann, der auch hier bei einem Konzert in der Passionskirche seinen zukünftigen Ehepartner kennengelernt hat, feiert heute seinen 53. Geburtstag. Und ich freue mich immer sehr, Rufus Wainwright aufzulegen, weil der Mann einfach ein großartiger Musiker ist, mittlerweile mit seinem Berliner Partner in Los Angeles lebt. Und hier hören wir The One You Love von Rufus Wainwright. Zum 53. Geburtstag.

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0: Wahrscheinlich eine Band, die am häufigsten in so Songquiz genannt wird, oder? Oder bei so Weihnachtsfeiern, wenn es darum geht, Interpreten, Artists und Songs zu erraten. The Verve hier mit The Drugs Don't Work. Es ist 7.47 Uhr.
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2: Ja, ich war letztes Jahr auch mal da. Ich kann das nur empfehlen, immer wieder was Neues zu entdecken und auch ziemlich tolle Acts mitunter. Collect 200 jetzt hier mit Pull-Up. Ein paar Klimmzüge zum Morgen. Ist doch ein guter Start.

0: War ein tolles Konzert im März, als Gies dort im Astra gespielt haben. Und ich habe wieder mal festgestellt, bei diesem Song Texas muss ich immer fast so daran denken, als hätte das Ganze sowas wie so ein ritualischer Gesang, also wie so ein Gebetsgesang oder so, bei irgendeinem abstrusen Ritual spirituell aufgeladen. Also weil die Art und Weise, wie der Text dargeboten wird, ist schon sehr speziell. Aber tolle Band und ja, das Astra war ausverkauft damals und viele Menschen haben das extrem abgefeiert, diese extrem jungen Menschen da auf der Bühne zu sehen. Sie sind ja irgendwie immer noch Anfang 20 und mimen jetzt quasi schon voll die erfahrene Band.
1: Ja, von Gesang kommen wir rüber zum Sprechen. Sascha, wir beide müssen ja oder ja sind einfach Quasselstrippen. Das macht ja irgendwie auch ein bisschen unseren Beruf aus. Aber wenn man sich allgemein die Menschheit anschaut, reden wir immer weniger. Und im Verlauf der vergangenen Jahre ist es fast um 30% zurückgegangen. Das habe ich gestern im Katapult-Magazin gelesen. Das Magazin kommt hier immer mal wieder zu uns. Und ich blätter da ganz gerne mal durch, weil die so interessante Grafiken, Statistiken haben und sowas. Die haben sich einfach mal den Alltag von Menschen angeschaut in Audioaufnahmen zwischen 2005 und 2019 und die Zahl der täglich gesprochenen Wörter sank jedes Jahr um durchschnittlich 338. Das heißt, jetzt ist so ein Rückgang von fast 30% so zu verzeichnen. Was krass ist, besonders bei Menschen, die unter 25 sind, die sprechen fast 44% weniger als ältere Menschen. Und das ist ein krasses Signal für Einsamkeit, denn man spricht einfach viel weniger, man ist viel weniger in der Kommunikation. Außerdem stärkt das ja auch ein bisschen soziale Kompetenz, wenn man mit Menschen im Austausch ist und so. Ich fand das schon beachtlich, 44%.
0: Das ist schon krass. Ich frage mich jetzt im ersten Moment, okay, hat sich einfach die Kommunikation verlagert, weg vom gesprochenen Wort zum geschriebenen Wort? Oder ist es jetzt quasi insgesamt eigentlich eine Reduktion der allgemeinen Kommunikation?
1: Ja, es geht halt um gesprochene Sprache, aber die Forschenden waren sich noch nicht so ganz klar, ob digitale Kommunikation jetzt zu dieser Abnahme beiträgt oder sogar vielleicht auch hilft, wieder mehr ins Sprechen zu kommen, weil man kann sich jetzt Voicemails und sowas schicken und so.
0: Ist aber auch sehr monologisch.
1: Ja, stimmt. Man kann doch einfach mal wieder anrufen, was ich auch wieder mal wieder angefangen habe. Aber ja, also wir haben eh mit so einer Einsamkeitsepidemie zu kämpfen und das ist definitiv ein Signal davon. Also kommt mal ein bisschen mehr wieder ins Gespräch. Weiß nicht, sprecht in der Kaffeeküche miteinander, wenn ihr euch gerade in die Augen schauen wollt und schon den ersten Kaffee vielleicht auch intus habt und sowas. Ja, und quatscht einfach so ein bisschen, macht ja auch Spaß.
0: Aber gut, Blick auf dich oder auf uns, kannst du das bei dir auch feststellen? Ich meine mal, unser Job ist es zu reden und ich weiß, nach der Sendung habe ich dann manchmal auch erstmal gar keinen Bock, überhaupt irgendwas zu sagen, weil man einfach sehr viel spricht hier quasi auf Sendung. Aber ich glaube,
1: wir sind nicht repräsentativ dafür.
0: Wir sind nicht repräsentativ, aber für meinen Alltag, ja, weiß nicht, manchmal reagiere ich ja schon auch komisch, wenn Menschen so auf der Straße irgendein Gespräch anfangen wollen und dann merke ich so, ich will einfach gerade gar nicht reden.
1: Ja.
0: Vielleicht ist das auch so ein Zeitgeschehen, das insgesamt festzustellen ist.
1: Ja, diese random Unterhaltung auf der Straße, die überfordern mich auch oft, aber manchmal ist es echt...
0: Da hinten ist die Straße.
1: Manchmal ist es echt ganz süß, also sprecht mal miteinander, kommt in Austausch.
0: Ja, einfach sich heute Morgen mal guten Morgen sagen, sich einen schönen Tag wünschen, mal fragen, was ansteht, einfach miteinander reden und nicht immer nur so, hey, guten Morgen.
1: Hey.
0: So mache ich das immer.
1: Okay.

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1: Um 8. Mit Alexandra Eckel. Frankreich hat ein Social-Media-Verbot für Kinder unter 15 Jahren beschlossen, als erstes Land in der EU. Nach dem französischen Senat stimmte auch die Nationalversammlung dafür. Auf Wunsch von Präsident Macron soll das Gesetz nach den Sommerferien in Kraft treten. Der Drogenbeauftragte der Bundesregierung Streeck findet das geplante Alkoholverbot an Bahnhöfen richtig. Er sagte der Rheinischen Post, Bahnhöfe müssten Orte sein, an denen sich Menschen sicher bewegen können. Es seien öffentliche Orte, an denen täglich Millionen Menschen unterwegs sind, darunter viele Kinder und Familien. Die Deutsche Bahn hatte angekündigt, dass sie das Trinken von Alkohol an allen deutschen Bahnhöfen verbieten will. Ab Mitte Oktober soll die Regel schrittweise an allen 5.400 Bahnhöfen umgesetzt werden. Die US-Armee hat die 11. Nacht in Folge den Iran angegriffen. Vom US-Militär heißt es, der Iran solle dadurch so geschwächt werden, dass er die Handelsschifffahrt in der Straße von Hormuz nicht mehr bedrohen kann. US-Präsident Trump hatte dem Iran mit weiteren Angriffen gedroht, unter anderem auf eine Atomanlage. Westliche Geheimdienste vermuten, dass der Iran dort eine Urananreicherungsanlage aufbaut. In München wird heute Nachmittag an die 9 Todesopfer des rechtsextremistisch motivierten Attentats vom 22. Juli 2016 am Olympia-Einkaufszentrum erinnert. Zum Tatzeitpunkt um 17.51 Uhr ist eine Gedenkminute mit Kranzniederlegung geplant. Die Namen aller Opfer werden verlesen. Hauptredner bei der Veranstaltung ist Bundespräsident Steinmeier. Außerdem sprechen die bayerische Landtagspräsidentin Aigner, der Münchner Oberbürgermeister Krause und Hinterbliebene. Bei dem Attentat in dem Einkaufszentrum hatte ein 18-Jähriger 9 Menschen ausländischer Herkunft erschossen und sich danach selbst getötet. Soweit das Neueste aus der Flux FM Nachrichtenredaktion.
2: Dankeschön. Kurzer Blick aufs Wetter. 15 Grad aktuell hier in Kreuzberg, noch ein bisschen frisch. 21 Grad heute maximal, also auch nicht so viel wärmer als in den letzten Tagen. Dazu insgesamt heute eher viele Wolken. Am Nachmittag, Abend und in der Nacht zu morgen dann auch immer wieder etwas Niederschlag. Für morgen dann auch weiterhin wechselhaftes Wetter, auch zum Teil etwas mehr Regen als heute bei maximal 22 Grad. So geht es in den nächsten Tagen auch erstmal weiter. Es bleibt wechselhaft, immer mal wieder etwas Niederschlag. Wenn aber am Samstag jetzt schon 27 Grad vorhergesagt. Und in der nächsten Woche soll es dann auch mal wieder so an die 30 Grad gehen.
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4: 4 Minuten nach 8 haben wir es am Mittwochmorgen. Für euch weiterhin am Start, Jonna Bazzilli
2: und Sascha Schlegel.

0: Jugo Uerdens auf 100,6 Flux FM. Es ist 8.09 Uhr.
1: Ich habe ja vor so ein paar Jahren angefangen, so ein bisschen mehr Sport zu machen und auf YouTube mir so ein paar Videos dazu anzuschauen. Das hat dafür gesorgt, dass mir der YouTube-Algorithmus gerne mal so Vorschläge macht, wie so bekannte Menschen aus Musik- und Kunst-, Kultur-, Filmwelt ihr eigenes Sportprogramme gestalten. Und irgendwie vor ein paar Wochen wurde mir da so ein Video reingespült. Ein ja Anfang 60-jähriger Mann, der dort quasi auf seinem kleinen Grundstück auf den Bahamas unter so einer Palme dann so seine Crunches macht und so Liegestütze, nebenbei einfach sich so eine Melone quasi zuführt oder so eine Kokosnuss aufschlägt und dann den Saft trinkt. Das hat er alles so nebenbei gemacht und dabei so erklärt, wie er eigentlich so fit ist. Und am Ende habe ich gecheckt, das ist Lenny Kravitz, der Mann, der mittlerweile 62 ist und immer noch einen Waschbrettbauch hat. Und ich war sehr beeindruckt davon. Einerseits, wie er neben einem so großen Palmenstamm dann einfach so auf der Wiese dann so seine Sportübung macht, nebenbei dann einfach eine frische Kokosnuss trinkt und einfach, ja, wie er so sein Leben lebt.
0: Ja, vor so circa 21 Jahren hat er, glaube ich, dieses Gelübde abgelegt, dass er bis zum Tag, an dem er seine Seelenpartnerin kennenlernt, ganz abstinent sein möchte, also eigentlich auf alles verzichtet.
1: Ja,
0: finde ich interessant. Der Typ ist allgemein einfach so ein Charakter und hat ja, glaube ich, unser aller Leben ein wenig musikalisch mitgeprägt, oder?
1: Definitiv. Und weil er uns so mitgeprägt hat, wäre es doch mal schön, ihn auch mal wieder live auf der Bühne zu sehen und ob er da vielleicht auch sein eigen angebautes Essen aus den Bahamas mitgebracht hat und vielleicht ans Publikum verteilt, hier mal eine Kokosnuss und da mal vielleicht noch ein bisschen Melone und eine Kiwi und so. So, wir werden es sehen. Nächste Woche Montag spielt er nämlich in der Uber Arena und natürlich im Gepäck auch seine neueste Platte. Blue Electric Light, die ja vor 2 Jahren veröffentlicht wurde und natürlich auch die ganzen großen Hits aus den 80ern, aus den 90ern und aus den Nullerjahren. Und ja, Lenny Kravitz dann auch wahrscheinlich oberkörperfrei auf der Bühne und alle können sich dann an seinem Sixpack ergötzen.
0: Oder an der Musik. Kann man mal schauen. Auf jeden Fall schicken wir euch ganz gerne dahin. Wir setzen euch auf die Gästeliste plus eine Person eurer Wahl. 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Und dann seid ihr ja vielleicht mit dabei kommende Woche bei Lenny Kravitz in der Uber Arena.
1: Und hier hören wir Lenny mit seinem Stück I'll Be Waiting und wünschen euch viel Glück. Vielleicht seid ihr dann mit dabei.

0: Lenny Kravitz mit I'll Be Waiting um 16 Minuten nach 8.
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0: Der kuschelige Stefan Kozalak, DJ Kotze oder DJ Cozy, je nachdem, wie man es aussprechen möchte. Pick up hier gerade auf Flux FM. Es ist 8.23 Uhr.
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2: In ihrer neuen Nummer erzählen Not eine Geschichte, die wahrscheinlich viele Menschen kennen, die schon mal in einer Beziehung waren oder zumindest schon mal eine Person hatten, mit der sie ein wenig mehr Zeit verbracht haben. Dann fährt man endlich mal in Urlaub, freut sich schon die ganze Zeit drauf und dann kracht's. Dann streitet man sich die ganze Zeit. Man weiß jetzt auch nicht genau, woran es liegt. Wahrscheinlich einfach nur an dieser Erwartungshaltung. Jetzt muss wirklich mal alles perfekt sein. Alles muss am Schnürchen laufen. Alle müssen happy sein. Du bist jetzt auch gefährlichst mal happy. Ja, und so läuft's dann aber nicht. Und eigentlich diese Erwartungshaltung löst dann komplett das Gegenteil aus. Darum geht's in Was ist los mit Baby? Hier sind Not.
0: Ich muss dabei immer sofort an den Satz denken. Wir machen es uns jetzt hier richtig schön. Und dann kommt das Gegenteil.
2: Genieß es doch mal.

0: So klingt der Start in den Mittwochmorgen auf LuxFM mit Joy Crooks. Es ist 8.30 Uhr.
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2: Ja, kleiner Schultest. Zählt doch mal bitte und nennt die Namen der letzten PremierministerInnen Großbritanniens. Keine Sorge, es gibt keine schlechten Noten, denn es wird schon auch ein bisschen schwierig. Denn da gab es jetzt einige in letzter Zeit. 7 Regierungschefs gab es allein in den vergangenen 10 Jahren und der neueste ist Andy Burnham. Seit dieser Woche ist er im Amt und er gehört laut Umfragen zu den beliebtesten PolitikerInnen des Landes.
0: Noch.
2: War bis vor kurzem Bürgermeister von Manchester und gehört dem linken Flügel der sozialdemokratischen Labour-Partei an.
0: Wer könnte ihn besser einordnen als die Journalistin und langjährige ARD-Korrespondentin Annette Ditter? Sie hat seine ersten Amtshandlungen genau beobachtet.
3: Also was man ganz klar gemerkt hat, ist, dass er sich volksnäher gibt, dass er das kann. Er hat seine Antrittsrede freigehalten. Und er hat gleich als eine der ersten Maßnahmen angekündigt, dass er sich um die Obdachlosigkeit kümmern will. Das steht in starkem Kontrast zu dem, was Keir Starmer als eine seiner ersten Ankündigungen gebracht hat damals und was auch letztlich ihm die ganze Legislaturperiode versaut hat. Er hat nämlich gleich am Anfang gesagt, dass er die Winterkostenzuschüsse streichen wird. Und das hat Burnham ganz klar diametral anders gemacht. Er will den Leuten deutlich machen, dass er ihnen hilft. Die große Frage ist eben jetzt nur, wie kann er das bezahlen?
2: Ja, und eines seiner Hauptversprechen, die Regionen Großbritanniens stärken. Er will ihnen mehr Mitspracherecht geben und in jedem Postleitzahlgebiet, wie er es sagt, des Landes für Wirtschaftswachstum sorgen. Bisher ist das Vereinigte Königreich sehr zentral auf London ausgerichtet und das will er ändern. Burnham hat dafür nämlich auch Deutschland als Vorbild im Blick.
3: Er hat gesagt, dass er das vorhat und hat dabei auch auf den deutschen Länderfinanzausgleich hingewiesen, also dass das in Deutschland ja auch zu funktionieren scheint und weiß ich nicht, wie genau er sich damit befasst hat. Und ich bin mir sicher, dass er das angehen wird. Nur das sind natürlich sehr langfristige strukturelle Prozesse, die wird er nicht über Nacht klären oder auch nur ankündigen können, also die Umsetzung.
0: Ohnehin scheint Andy Burnham eher langfristig zu denken. Er hat einen 10-Jahres-Plan angekündigt. Dafür müsste er aber die nächsten Unterhauswahlen in 3 Jahren gewinnen. Und bisher liegt der Rechtspopulist Nigel Farage in Umfragen vorn.
3: Ich denke, dass er eine Chance hat gegen Farage, die nächste Wahl zu gewinnen. Farage ist im Moment in einer Abwärtskurve in gewisser Weise. Die rechten Murdoch-Zeitungen haben aufgehört, ihn zu unterstützen. Er ist in viele Skandale verwickelt. Und mit diesem deutlich stärker, ich sag mal, populistischen Sound, den Burnham verbreitet, denke ich, hat er eine Chance, die Leute zurückzugewinnen. Geben wir ihm mal eine Chance, es ist wahrscheinlich die letzte, die Großbritannien hat.
2: Ja, und dann gibt es noch ein Thema, das über all dem schwebt wie ein Damoklesschwert, der Brexit. Den hatte Andy Burnham ja damals klar abgelehnt und er lehnt ihn auch heute noch sogar ab.
3: Bevor er dort antrat, hat er sich eigentlich sehr klar pro EU geäußert und auch gesagt, Wirtschaftswachstum gibt es eigentlich nur, wenn man den Binnenmarkt wieder beitritt. Das hat er jetzt aufgehört, weil er auch genau weiß, dass er dafür natürlich auch als Premierminister kein Mandat hat, zumindest bis zur nächsten Wahl. Aber man kann davon ausgehen, dass er ebenso EU-freundlich sein wird wie Starmer und dass er auch diese Agenda von Starmer, Großbritannien zumindest langsam und vorsichtig wieder an Brüssel heranzuschieben, dass er die weiterführen wird.
0: Die Journalistin und langjährige ARD-Korrespondentin Annette Dittert über den neuen Premierminister Großbritanniens Andy Burnham. Mal sehen, ob er sich länger im Amt hält als die Vorgänger und auch als der Kohl. Kannst du dich noch daran erinnern? Es wurde doch mal so eine Art Weißkohl im Livestream die ganze Zeit übertragen. Und da gab es die Wette, wer hält sich jetzt länger? Dieser Kohl oder
2: der Premierminister?
0: Ja, genau. Und der Kohl hat leider gewonnen.
2: Aber ich finde es spannend. Also Andy Burnham, ein spannender Charakter, lohnt sich vielleicht mal häufiger wieder rüber auf die Insel zu blicken. Olivia Rodrigo jetzt hier mit 8.34 Uhr.

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0: Brake Lights von Raina auf Flux FM. Schönen Start in den Mittwochmorgen. Es ist 8.41 Uhr.
1: Vor knapp zwei Wochen haben The Cure drei ausverkaufte Konzerte hier in Berlin in der Wuhlheide gespielt. Das war so mein kleines Geburtstagsgeschenk in diesem Jahr für mich und auch vor allen Dingen für Katja Berg. Wir beide waren beim Konzert gewesen. Ich erinnere mich noch sehr gut daran, dass vor ein paar Monaten, als der Vorverkauf losging, wir schon Angst hatten, Angst und Bange waren, dass wir keine Karten bekommen. Und ich weiß noch, um 10 Uhr wurde der Vorverkauf freigeschaltet. Um 10.01 Uhr war ich auf der Internetseite schon an der Warteschlange 5000, Platz 5000 für drei Konzerte.
0: Da frage ich mich immer, wie schaffen das die Menschen, die dann die Plätze vor dir haben? Haben die denn alle einen Bot, der denen hilft? Oder wie funktioniert das?
1: Da bist du doch genau beim richtigen Thema, über das ich jetzt nämlich eigentlich sprechen wollte. Weil ich dachte immer, das sind Menschen, die da einfach sehr schnell ihren Browser refreshen. Und es sind wirklich so viele Fans, die dafür interessiert sind. Nein, sind es zwar auch, aber zum Großteil sind es Bots von sogenannten Ticket-Zweitmärkten, also beziehungsweise Plattformen, die auf einem Ticket-Zweitmarkt diese erkauften Tickets wieder anbieten. Also Viagogo ist da zum Beispiel so eine Plattform, Ticketbande, T-Combo, StubHub oder wie auch immer diese Plattformen heißen. Die haben Bots. Die werden beim Vorverkauf aktiviert, sichern sich gleich mal so Hunderte bis Tausende von Karten und verkaufen sie dann für etwas mehr Geld oder auch ziemlich viel mehr Geld eben auf diesen entsprechenden Plattformen. Und das war mir gar nicht bewusst, dass das mittlerweile Bots übernehmen. Ich dachte wirklich, da sitzen jetzt 100.000 Fans, die jetzt alle gleichzeitig den Browser erneuert haben und aktualisiert haben, um sich Tickets bei The Cure zu holen.
0: Nee, ich habe davon auch schon mal was gehört und dann dachte ich mir so, da ich schon die Person war, bevor es die Bots gab, die dann irgendwie immer die Seite refreshed hat und dann nur noch ein Error kam oder sich alles aufgehangen hat und sowas. Ich hatte schon immer die schlechtesten Chancen gefühlt und die haben das ganze Spiel natürlich nochmal schwieriger gemacht. Ne? Und ist gemein. Besonders dann bieten dann wahrscheinlich die Leute, die den Bot benutzen, diese Karten dann später auf Resale-Plattformen an und verkaufen sie dann für einen doppelten Preis.
1: Ja, mittlerweile gibt es ja auch eine Kampagne, die sich dagegen einsetzt, eine Interessensvertretung. Im Mai unter dem Namen ProMusik hatte sich ja mit einem offenen Brief an die Bundesregierung gewandt. Darunter Bands, VeranstalterInnen, die Toten Hosen waren mit dabei, die Ärzte, Max Giesinger und noch ganz viele mehr, also auch große Namen, die halt gesagt haben, Ticketpreise von bis zu 5.500 Euro auf einschlägigen Seiten, das kann nicht funktionieren, das muss gestoppt werden. Und ich meine, wir wissen alle, der Musikmarkt hat sich verändert. Konzerte sind die einzige Einnahmequelle für Bands und wenn diese quasi nur noch von Ticketbots quasi übernommen werden und am Ende auch vor allen Dingen keine Menschen mehr das Geld überhaupt dafür bezahlen können, zu Konzerten zu gehen, dann ist es natürlich sehr, sehr kritisch. Ich fand es ganz spannend, im Spiegel gibt es gerade aktuell auch einen Artikel dazu und da ist mir das erste Mal überhaupt bewusst geworden, dass es sowas wie Bots gibt in diesem Zusammenhang.
0: Ja, das macht diese ganze Vorfreude kaputt, weil du weißt dann so, The Cure spielen in Berlin, dann merkst du den Termin, dann stellt man sich einen Wecker, man schreibt mit Friends in so einer Gruppe, schreibt so, gleich geht's online, okay, die Person, die als erstes in der Warteschlange drin ist, die kauft dann die Tickets für uns alle, so sollte es laufen.
1: Ja, und während ich quasi noch meine Kontodaten eingebe, haben andere Bots schon tausende von Tickets gesichert. Nee. Es ist ein Problem, das solltet ihr vielleicht immer mit beachten und ich finde deswegen auch so die Praxis, dass man über eine Online-Seite sich vorher anmeldet bei den KünstlerInnen und Bands, um das so ein bisschen zu umgehen, schon auch sehr angebracht.
0: Und dann auch einfach nicht diese überteuerten zweitverkauften Tickets kaufen.
1: Definitiv nicht. Nicht diesen Markt unterstützen, der quasi erst für das Problem gesorgt hat. Ja. So, aber jetzt kurz durchatmen. Am Ende hat für mich und Katja Berg auf alle Fälle alles geklappt und auch für viele andere Fans, die ein tolles The Cure-Konzert erleben durften. Und wir hoffen natürlich für euch auch, dass ihr an die Tickets eurer Lieblingsbands kommt, die in nächster Zeit hier spielen. Hier, The Cure jetzt mit ihrem Song Lullaby. Ich glaube, das war der Moment, als die Sonne untergegangen war. Große Spinnenweben auf der Bühne auftauchten und ich wirklich einfach Gänsehaut bekommen habe bei dieser Melodie auf der Gitarre. Oh, es war ein tolles Konzert, es war ein tolles Konzert.

0: Hey Max, na? Ich wollte eigentlich nur mal kurz fragen, wie dein Vorstellungstermin heute so lief.
1: Ja, hi. Ach, das war heute.
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0: Luckily, I follow rivers. Auf Lux FM, es ist 8.53 Uhr und von den Rivers, nee, wir sind eigentlich immer noch an einem River, an einem Fluss. Darüber sprechen wir jetzt gleich, nämlich an der Spree. Ich glaube, darüber hat Luckily zwar nicht gesprochen, aber wir jetzt gleich.
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0: River an einem Fluss. Darüber sprechen wir jetzt gleich, nämlich an der Spree. Ich glaube, darüber hat Luckily zwar nicht gesprochen, aber wir jetzt gleich.
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0: die ich erst vor ein paar Monaten hier live gesehen habe im Lark, die Band um den Hamburger Lemony Rock. Und ansonsten gibt es dann auch noch ein kleines Experiment. Wie viele Menschen passen eigentlich auf unsere Fluxbaubühne? Denn es sind insgesamt 7 Menschen, die bei Sunbird gemeinsam groovige Retro-Vibes spielen. Wie das jetzt klingt, hören wir uns gleich mal an. Dance in the Sun heißt hier gleich ein Song von Sunbird. Ja, und wie gesagt, um 18 Uhr öffnen die Türen. Ihr könnt mit dabei sein. 2 Bands auf der Bühne. Obendrauf gibt's auch leckere Pizza von Cheers Kiez Pizza und auch kühle Getränke von Berliner Mildes Lager. Das Einzige, was noch fehlt, seid ihr.
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2: Ob euch schon mal auf den heutigen Mittwochabend einzustimmen? Gibt's hier Musik von Sunbird? Ey, da wird sofort die Laune besser, oder?
0: Sofort.
2: Ich
0: hab
2: richtig gut. Dance in the

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1: Um 9. Mit Alexandra Eckel. Frankreich hat als erstes EU-Land ein Social-Media-Verbot für Kinder unter 15 beschlossen. Nach dem Senat stimmte auch die Nationalversammlung dafür. Das Gesetz soll nach den Sommerferien in Kraft treten. In Australien gibt es schon ein Verbot für Social-Media unter 16. Auch Spanien, Griechenland und Österreich planen ein entsprechendes Gesetz. In Deutschland wird noch darüber diskutiert. Familienministerin Prien ist für ein Social-Media-Verbot für Kinder unter 13. Der verheerende Waldbrand in Südafrika ist unter Kontrolle. Man habe das Feuer auf ein Gebiet begrenzen können, heißt es von der Feuerwehr in Cotignac, nordöstlich von Marseille. Hunderte Menschen waren vor dem Feuer geflüchtet. Entwarnung gibt die Feuerwehr aber noch nicht. Wegen der vielen Glutnester lodern immer wieder Flammen auf. Seit gestern hat das Feuer eine Fläche von über 2500 Hektar vernichtet. Die Stadt mit den teuersten Mieten in Deutschland ist München. Im Schnitt kostet der Quadratmeter dort fast 24 Euro kalt. Das zeigt eine neue Auswertung des Instituts für Weltwirtschaft. Auf Platz 2 ist Frankfurt, danach kommen Hamburg und Stuttgart. Berlin landet mit gut 15 Euro pro Quadratmeter auf Platz 6. Am günstigsten sind die Mieten in Leipzig. Da kostet der Quadratmeter mit rund 10 Euro nicht mal halb so viel wie in München. Der Drogenbeauftragte der Bundesregierung Streeck befürwortet die Pläne der Bahn für ein Alkoholverbot an Bahnhöfen. Streeck sagte der Rheinischen Post, Alkohol sei kein gewöhnliches Konsumgut, er könne abhängig machen, schwere Krankheiten verursachen und Konflikte und Gewalt verschärfen. Durch ein Alkoholverbot könnten sich Menschen an Bahnhöfen sicherer fühlen. Die Bahn will das Alkoholverbot ab Mitte Oktober schrittweise an allen rund 5400 Bahnhöfen in Deutschland umsetzen. Die Mehrheit der Rentnerinnen in Deutschland bekommt so wenig Rente, dass sie unter der Armutsgrenze liegt. Viele Frauen bekommen laut Bundesregierung nur kleine Renten, obwohl sie 45 Jahre eingezahlt haben. Als Armutsgrenze gilt dabei ein Wert von 1.446 Euro. Die linken Sozialpolitikerin Sarah Vollert sagt, die Renten seien seit Jahren viel zu niedrig. Viele seien zusätzlich auf Sozialleistungen wie Grundsicherung oder Wohngeld angewiesen. Dort werde aber nun ebenfalls gekürzt. Die Linke fordert eine solidarische Mindestrente, die Rentnerinnen und Rentner vor Armut schützt. Soweit das Neueste aus der Flux FM Nachrichtenredaktion.
2: Dankeschön. Es bleibt weiterhin grau heute am Himmel und grell, wie ich gerade feststellen muss beim Blick aus dem Fenster. Dazu 16 Grad in Berlin. Es wird noch ein paar Grad wärmer, maximal 19 Grad. Und jetzt sehe ich da gerade um 15 Uhr, 16 Uhr. Sehen wir vielleicht die Sonne ein wenig, aber dann wird die auch gleich abgelöst durch eine Regenwolke. Verregnet bleibt es auch den gesamten Tag über mit so Stop and Go. Wir sind ja nicht beim Verkehr, aber es fängt mal wieder an zu regnen und hört dann wieder auf. Und die kommenden Tage wird es dann aber hoffentlich ein wenig sommerlicher. Am Wochenende dann maximal 28 Grad.
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4: Drop and Stop oder Stop and Drop.
2: Ja, finde ich
4: Raindrop.
2: Gut.
4: Aber was stoppt da und was droppt da?
2: Weißt du, was der Regen droppt.
4: Ja, und dann stoppt er irgendwann.
2: Ja. Drop, ich glaube, das setzt sich nicht durch, aber wir können es ja mal versuchen.
4: Drop 4 Minuten nach Drop and Stop. Ja. Ich glaube, so Trendsetter werden wir nie werden. The Jungle Giants. Also
2: warum
4: was
2: sagst
4: das
2: du
4: angeht,
2: das?
4: Was das angeht, Jonah.

0: Cosmo Sheldrake, The Moss. Um 9.12 Uhr. Ein Song, den man nur sehr schwierig mitsingen kann.
1: Tja.
0: Hat gerade Sascha Schlegel im eigenen Leib erfahren. Trotz Lyrics kann man nicht hinterher.
1: Also ich finde es so schön, dass in den Strophen ja quasi so wissenschaftliche Fakten präsentiert werden und dann aber im Refrain einfach irgendwelche ausgedachten Stories und er in einer Welt lebt, in der beides nebeneinander funktioniert. Die Fakten und die Fantasie. Und das ist irgendwie sehr schön. Das ist ein sehr lebendiger und sehr textlastiger Song.
0: Ja, ich freue mich drauf, wenn er das nächste Mal bei uns im Programm läuft, weil dann wirst du definitiv mehr auf Zack sein.
1: Mehr auf Zack sein. Aber die Legende hat es nicht nur so, dass Moos an der Nordseite des Baumes wächst, sondern die Legende hat es auch, dass Menschen bei dem Film The Odyssey aktuell im Kino einfach geplatzt sind, weil sie nicht auf Toilette gehen konnten, weil sie sich gefragt haben, wann passiert jetzt was Spannendes und quasi, nein, das ist quasi ein bisschen Scherz gemeint, aber ich finde es ganz spannend, dass der Film insgesamt der 2 Stunden und 52 Minuten geht, also ist ein langer Film. Ich weiß nicht, ob du dieses Phänomen kennst, wenn du ins Kino gehst, lange Filme und du dich immer fragst, kann ich jetzt auf Toilette gehen? Weil bei so langen Filmen muss man ja zwischendrin auch mal auf Toilette gehen.
0: Ja, es ist immer dieses typische Timing. Ich gehe dann genau dann, wenn es spannend wird, genauso wie bei irgendwie so einem Festival oder sowas, wenn Artists auf der Bühne stehen, ich denke mir so, okay, das dauert jetzt, glaube ich, zu lange, bis der eine Song kommt. Und dann, wenn ich mich gerade dazu entscheide zu gehen, ne, dann kommt dann mein Favorite
1: Song. Hört man aus dem Dixi-Klo noch den besten Song.
0: Exakt.
1: So, aber ich finde es ganz schön, dass sich mittlerweile Expertinnen, die den Film Odyssey schon gesehen haben, also sich diese 172 Minuten im Kino gegeben haben, jetzt eine Liste zusammengestellt haben, zu welchem Zeitpunkt es am sinnvollsten wäre, Toilette zu gehen.
0: Ui,
1: das finde ich irgendwie eine total geile Idee. Also ihr könntet jetzt mitschreiben, 27. Minute und 30 Sekunden wird da empfohlen, weil da jetzt nicht so
0: also
1: viel passiert.
0: Also recht am Anfang, wenn man sich die Gesamtlänge
1: anschaut. Recht am Anfang, also so quasi nach der ersten halben Stunde. Dann so rund nach der ersten richtigen Stunde, also 58 Minuten und 50 Sekunden wäre ein guter Zeitpunkt. Und 1 Stunde und 45 Minuten wäre auch ein weiterer guter Zeitpunkt.
0: Das ist ja gut, eigentlich so fast jede halbe Stunde darf man einmal gehen.
1: Ich finde es irgendwie ziemlich clever getimed, also dass sich Menschen damit wirklich beschäftigt haben, so wann wäre jetzt ein guter Moment, mal auf Toilette zu gehen, bei solchen Langfilm, aber ja, ich
0: stell mal vor,
1: toll.
0: Das könnte dein Durchbruchsfilm als neuer Actor sein und dann sind das genau die Szenen, wo du mitmachst, wo alle Leute auf Toilette gehen.
1: Das ist ja schon hartes Schicksal, ne? Hartes Schicksal. Aber ich finde es spannend. Also wie gesagt, wenn ihr jetzt in den nächsten Tagen vorhabt, in diesen Film zu gehen und euch auch so ein bisschen fürchtet vor der langen Spielzeit, dann im Internet kann man sich anschauen, welche Zeitpunkte gute Momente sind, um auf Toilette zu gehen, ohne jetzt sage und viel zu verpassen.
0: Hier sind Jungle, The Wave.

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0: hätte Oblivion Community Center mit Dylan Thomas an diesem Mittwoch auf Flux FM. 16 Grad aktuell hier in Berlin, dicke Regenwolke am Himmel. Und ja, da wird es auch demnächst mal... Ah, nee, es regnet genau jetzt. Siehst du das, Sascha? Jetzt gerade regnet es sich schon ab. Wir haben das eigentlich eher so gegen 15 Uhr angeahnt, aber naja, dann fängt es jetzt schon an. Es ist 9.23 Uhr.
1: Gut, aber es hat auch schon wieder aufgehört. Es waren nur ein paar so eine kleine Husche.
0: Nun ja, gut.
1: Es fallen keine weiteren Tropfen. Aber kommen wir zu einem ganz anderen Thema. Wenn unser Musikchef Daniel Meinl aus der Musikredaktion nach Wien fährt, dann ist das jetzt nicht nur Urlaub, sondern auch natürlich gleich für ihn so ein bisschen Networking. Und er hat sich dort mit einer sehr spannenden Kuratorin getroffen und über ein sehr spannendes musikalisches Festival gesprochen. Das werden wir euch hier gleich gemeinsam mit ihm vorstellen. Es geht ums Popfest Wien. Und was da an Pop auf die Bühne kommt, sagen wir euch dann gleich. 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

0: Bad for Lashes mit Daniel und unser ganz persönlicher Daniel Meinl steht bei uns hier im Studio. Mit dem wollen wir jetzt über was ganz Besonderes sprechen. Es ist 9.30 Uhr.
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2: Berlin, Wien, ja, das sind entspannte 8 Stunden mit dem Zug und ist eigentlich immer eine Reise wert. Diese Woche ganz besonders, denn morgen startet das Popfest, ein Festival, das konzeptionell viele Ähnlichkeiten mit unserem Bergfest hier bei Flux FM aufweist. Es ist auch draußen, es ist niedrigschwellig, weil komplett kostenlos und hat ein Herz für NewcomerInnen. Um herauszufinden, was uns da erwartet, hat unser Kollege Daniel Meinl aus der Musikredaktion letzte Woche im Wiener Belvedere 21 mit der diesjährigen Co-Kuratorin Sophie Royer gesprochen.
0: Hi Daniel.
3: Hallo.
2: Schönen guten Morgen.
0: Sophie Royer hat dieses Jahr zusammen mit Wolfgang Lehmann die Kuratierung übernommen und Sophie ist in der Szene ja absolut keine Unbekannte.
3: Ganz und gar nicht. Sie hat das Festival in den vergangenen Jahren bereits mehrfach als Künstlerin bereichert, unter anderem als Geigenspielerin bei Wanda oder natürlich mit ihrem eigenen Projekt. Man merkt auch in jedem ihrer Sätze, wenn man mit ihr spricht, diese tiefe Verbundenheit zu diesem Event. Sie selbst beschreibt die DNA des Festivals ungefähr so.
4: Ich liebe das Popfest, es ist das irgendwie definierende Musikfestival für österreichische Popmusik, besonders. Es ist ein Gratis-Festival in Wien, das sehr viel Fokus und Wert auf Nachwuchs, Indie- oder Underground-Talent legt. Und ja, so viele davon gibt es in Österreich nicht.
2: Ja, von solchen Festivals soll es viel mehr geben, damit der Underground auch mal wieder ein bisschen ins Rampenlicht gerückt wird. Wie sind Sophie und Wolfgang jetzt eigentlich an diese Aufgabe herangegangen?
3: Das war ein sehr bewusster Prozess, der weit über die eigene Komfortzone hinausging. Sie wollten auf keinen Fall nur ihre persönliche Bubble oder den engsten Freundeskreis buchen. Die beiden haben unzählige Einsendungen durchgehört, um die musikalische Vielfalt Österreichs abzubilden. Von Mundartkünstlerinnen wie Anna Buchegger über Bands wie Vorarlberg, wie Cordoba 78. Die spielen ja auch auf dem Fluxem Bergfest im September. Und bis hin zu Darkwave von Cave Club. Also Sophie bringt ihr Kurationsmindset hier sehr schön auf den Punkt.
4: Es war schon ein Anspruch und Wunsch von beides Wolfgang und mir, der uns relativ klar anfänglich wurde, dass wir ungern Wiederholungen sehen würden, sehr gerne auch eine breit gefächerte Repräsentation aufstellen konnten, die sich über unseren Bekanntenkreis oder auch Wissen hinaus bewegt. Also viel Recherche betreiben, die Einsendungen anhören und versuchen, eine Momentaufnahme vielleicht etwas sozialistisch gesehen der Wiener bzw. österreichischen Musiklandschaft darstellen zu können. Ja.
0: Eine sozialistische Momentaufnahme klingt danach, als wäre für alle was mit dabei. Wenn man jetzt diese Woche über das Gelände am Karlsplatz spaziert, auf was für einen Soundmix kann man sich da einstellen?
3: Das ist ein ziemlich großes Spektrum, da ist für viele, wie du sagst, schon was dabei. Sophie und Wolfgang war es wichtig, keine musikalischen Scheuklappen zu tragen und sich auf keinen Fall auf nur ein Genre festzulegen.
4: Wir wollten auch genretechnisch nicht auf eine Richtung festbleiben. Also es gibt wirklich alles von Künstlern wie Marianne Mendt bis zu N6O. Also es ist wirklich...
5: Ist da auch Mundart dabei denn?
4: Ja, Mundart spielt tatsächlich auch am ersten Abend eine Künstlerin namens Anna Buchegger. Also es ist wirklich wirklich diverse Sachen dabei. Spanischen Einfluss von Tamara Flores, Psychedelic und Darkwave mit Purple oder Cave Club. Wir haben versucht, ja, auch ein Genre mannigfaltiges Programm zu fügen.
2: Ja, krass. Alles dabei. Von österreichischen Legenden wie Marianne Mendt bis, wie gerade schon erwähnt, Psychedelic und Darkwave. Und das Ganze auch noch umsonst. Und draußen das Popfest in Wien startet morgen und geht bis zum Sonntag. Wer also einen kleinen Städtetrip mit ein paar musikalischen Neuentdeckungen verbinden will, setzt sich jetzt am besten sofort in den Zug.
0: Danke dir, Daniel.
3: Sehr gern.
0: Das komplette Programm findet ihr auf popfest.at. Und Neues von Sophie Royer gibt es jetzt auch bei uns zu hören. Im September erscheint nämlich ihr neues Album und wir hören rein in die Platte mit Cowboy Mouth.

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0: Die Alabama Shakes mit Always Alright. In 15 Minuten ist es 10.
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2: Was so musikalische Auftritte in öffentlich-rechtlichen Fernsehsendungen angeht, gibt es ja in letzter Zeit viel zu berichten. Wir erinnern uns zurück an Icky Mills, ja, viel besprochenen und geteilten Auftritt.
0: Bester Auftritt der ganzen WM.
2: Und dann aber einem anderen Musikerpaar, dem dieser Moment verwehrt wurde, ist ja Danger Dan gemeinsam mit Igor Levit. Die sollten eigentlich auch gemeinsam auftreten bei der 100. Ausgabe von Die Anstalt. Dann hieß es aber, der Songtext sei zu, naja, nicht zu politisch, sondern würde aufrufen zu Gewalttaten. Da haben sich Danger Dan und Igor Levit natürlich gegengestellt. Gestern eine weitere, ja, Konzertperformance auf die Bühne gelegt, weil sie ja schon bei der Anstalt nicht eingeladen wurde, ausgeladen wurden. Und eingeladen wurden sie jetzt auch von Flux FM, hier gehört zu werden mit der neuen Nummer. Keine Angst. Wir hören rein. Hier ist Danger Dan mit Igor Levit, ja?
0: Ja, und Danger Dan ja auch auf der Keinen Angst Tour in diesem Jahr noch unterwegs. Zwei Konzerte sind in Berlin geplant, am 6. und 7. November im Tempodrom. Beide Konzerte sind schon ausverkauft.
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0: Ja, bei einigen Menschen ist das Konto voll, wenn es um Liebe geht, bei anderen wiederum nicht. Die können dann nicht so viel Liebe ausgeben. Hier, fuck mit Spend the Love.
1: Vielleicht gibt's ein kleines News-Update für uns, davor aber noch Musik von Lola Young, Dealer. 9:07 Uhr.

0: mit Alexandra Eckel. Die SPD bringt einen Spritpreisdeckel ins Gespräch. Generalsekretär Klüssendorf sagte der Neuen Osnabrücker Zeitung, dass Benzin und Diesel in Deutschland zu teuer seien. Als Vorbild nennt er Belgien und Luxemburg. Dort gibt es schon seit Jahren einen Preisdeckel für Sprit. Viele Menschen seien finanziell am Limit. Deshalb fordert Klüssendorf auch, die Schuldenbremse noch einmal auszusetzen. Sonst bestehe die Gefahr, dass die Gesellschaft immer weiter auseinandergeht. Der Polizei geht das geplante Alkoholverbot an Bahnhöfen nicht weit genug. Der Vizevorsitzende der Gewerkschaft der Polizei, Peutz, sagte dem ZDF, es müsse auch in den Zügen gelten und vor allem kontrolliert werden. Die Bahn will das Verbot ab Oktober umsetzen. Am Bahnhof Zoo gilt schon ein Alkoholverbot und damit habe man gute Erfahrungen gemacht, sagte Barbara Breuer von der Berliner Stadtmission im ZDF. Die Befürchtungen, obdachlose Menschen würden verdrängt, seien nicht eingetreten.
1: Wir haben das Gefühl, das wird mit Augenmaß durchgeführt und wir haben auch sehr, sehr gute Erfahrungen mit den DB-Sicherheitsleuten und auch mit denen der Berliner Verkehrsbetriebe, dass man die Leute nicht nur wegschickt, sondern ihnen auch Tipps gibt, wo sie hingehen können.
0: Das Verbot soll an allen 5.400 Bahnhöfen in Deutschland eingeführt werden. Frankreich hat ein Social-Media-Verbot für Kinder unter 15 Jahren beschlossen, als erstes Land in der EU. Nach dem französischen Senat stimmte auch die Nationalversammlung dafür. Auf Wunsch von Präsident Macron soll das Gesetz nach den Sommerferien in Kraft treten. In München wird heute Nachmittag an die 9 Todesopfer des rechtsextremistisch motivierten Attentats vom 22. Juli 2016 am Olympia-Einkaufszentrum erinnert. Zum Tatzeitpunkt um 17.51 Uhr ist eine Gedenkminute mit Kranzniederlegung geplant. Die Namen aller Opfer werden verlesen. Hauptredner bei der Veranstaltung ist Bundespräsident Steinmeier. Außerdem sprechen die bayerische Landtagspräsidentin Aigner, der Münchner Oberbürgermeister Krause und Hinterbliebene. Bei dem Attentat in dem Einkaufszentrum hatte ein 18-Jähriger 9 Menschen ausländischer Herkunft erschossen und sich danach selbst getötet. Soweit das Neueste aus der Flux FM Nachrichtenredaktion.
2: Dankeschön. Für diesen heutigen Mittwoch erwartet uns wettertechnisch ein durchwachsener Tag. Insgesamt viele Wolken, wenn überhaupt nur vereinzelte sonnige Abschnitte und auch immer wieder Niederschlag. Vor allen Dingen für den Nachmittag vorhergesagt, so um 15 Uhr soll es mal eine kleine Front geben. Dann am Abend und in der Nacht zum Morgen zum Teil dann auch gewittrig. Heute bei maximal 21 Grad, wir sind aktuell bei 16 Grad. Für morgen dann auch am Nachmittag gewittrige Niederschläge vorhergesagt, sogar noch ein bisschen mehr als heute. Dann soll es sich kurz mal wieder ein bisschen beruhigen am Freitag, am Samstag sogar bis zu 27 Grad. Und nächste Woche soll es dann aber auch wirklich gefühlt ein bisschen wärmer und sonniger werden.
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4: Musik gibt's von den Arctic Monkeys, Opening Night. 9:03 haben wir es am Mittwoch. Für euch weiterhin am Start, Jonna Battilli
2: und Sascha Schlegel. Wie kriege ich dich eigentlich noch ein bisschen wacher, lieber Jonna?
4: Lieber Jonna.
2: Liebe Jonna.
4: Mit dem falschen Artikel auf jeden Fall.
2: Schon hart. Aber gibt es noch was anderes, womit ich dich wacher machen kann?
4: Nee.
2: Gott, es tut mir leid.

0: kein Song für Insider, denn der Song heißt Outsider. So, Nina Caroline.
1: Boah, also gestern, ich weiß nicht, ob ihr es mitbekommen habt, Sascha Schlegel ist jetzt komplett im Flachwitzwahn und jetzt, das kam ungeahnt.
0: Das kam ungeahnt, 10 Minuten nach 10.
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1: Noch keine 20 Jahre alt, schon über 600 Konzerte gespielt. The Molotovs aus London gehören gerade zu den spannendsten neuen Bands der britischen Rockszene.
0: Ja, schon als Kids haben die Geschwister Matthew und Izzy Cartledge gern mal die Plattensammlung der Eltern durchgestöbert und dabei ihre Liebe zur britischen Musik der 60er und 70er entdeckt. Die Einflüsse verbinden The Molotovs heute in ihrer Musik mit Punk-Einschlägen, mit New Wave Sounds und auch einer gehörigen Portion Garage Rock.
1: Und das machen sie ganz schön gut. Angefangen als StraßenmusikerInnen spielen sie jetzt über kleine Clubs auf großen Bühnen und haben Anfang des Jahres ihr erstes Debütalbum Wasted on Youth auf Marshall Records veröffentlicht.
0: Ja, und wie das jetzt alles klingt, das könnt ihr heute Abend hören in der Kantine am Berghain. Los geht's um 20 Uhr. 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Und das sind sie. Gitarrenmusik. More, more, more von den Molotovs heute Abend in der Kantine am Berghain.

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0: Never forget you. Am Mittwoch auf Flux FM. Die Sonne zeigt sich gerade ein wenig, gibt sich zumindest Mühe. Diese graue Wolkendecke ist jetzt etwas greller geworden, schwierig rauszuschauen. Aber dafür wird es ein Zacken wärmer. Heute maximal 19 Grad drin. Es ist 10.18 Uhr.
1: Giorgio und Chili Gonzales übernehmen mit Smile. Vielleicht könnt ihr euch trotz der eher grauen Wetterbedingungen und trotz vielleicht etwas Schlafdefiziten heute auch ein kleines Lächeln rausdrücken. Jonna, mach mal den Anfang.
0: Das können die Leute doch eh nicht sehen, ob ich jetzt lächle oder nicht.
1: Ich sehe es.
0: Ja. Und dann?

0: Everything is Embarrassing von Sky Ferreira auf Lux FM, 10.25 Uhr. Jonna, du hast mir gestern erzählt, du hast Linguistik studiert, ist das richtig?
1: Unter anderem, ja.
0: Unter anderem, was noch?
1: Medienwissenschaft, ach ganz genau, Medienkommunikation und Gesellschaft im Kombi-Badge, da mit English Language and Linguistics.
0: Okay.
1: Ja.
0: Das ist ein langer Titel oder ein langes Studium.
1: Ja.
0: Bezüglich Linguistik, sagt dir die Lingua Erotica was?
1: Nein. Was ist das?
0: Denkst du, vermutet, was würdest du vermuten, Lingua Erotica, wenn du das hörst?
1: Ehrlich gesagt, habe ich da, glaube ich, schon von was mitbekommen. Ist es vielleicht eine Partyreihe oder sowas? Nee?
0: Knapp daneben. Ja. Hat auch jetzt nichts mit der erotischen Sprache zu tun, sondern ist eine Band. Was hinter der Lingua Erotica steckt, sagen wir euch gleich nach Versace.
1: Nun gut, dann bin ich mal gespannt.
0: Das ist ein guter Teaser, oder? Jetzt hat man Lust auf

0: Die für mich sympathischsten Rennfahrer hier auf jeden Fall. Versace auf 0,6 Flux FM. Es ist 10.30 Uhr.
1: I gave you my heart und keiner hat's gesehen. Ich will diese Zeit immer
0: weil
1: noch für die Ewigkeit.
0: War?
1: Nein, das haben sie gerade gesungen.
0: Ja, das ist normal.
1: Das stimmt.
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1: So, Musik, die über tausende Kilometer Entfernung entsteht. So ging es los mit dem Bandprojekt Lingua Erotica. Jetzt haben wir das Geheimnis gelüftet. Hinter der Lingua Erotica steckt ein Duo, das seit 2024 gemeinsam Musik macht. Mit dabei ist zum anderen der Berliner DJ und Produzent Narcis, besser bekannt auch als Trans-DJ, und außerdem die argentinische Sängerin Morfina, die seit Jahren an unterschiedlichen Musikprojekten mitarbeitet.
0: Die beiden waren am Wochenende im elektronischen Abend hier auf Flux FM zu Gast und haben aus dem Nähkästchen geplaudert. Es ging um die Love Story des deutsch-argentinischen Duos und ihren Sound, der sich vom Club-Sound zu Dark Disco und Synth-Pop entwickelt hat. In ihrem ersten Track Mi Amor haben sie noch über Ländergrenzen hinweg produziert.
3: Wir haben uns in Buenos Aires kennengelernt und halt irgendwie verliebt und dann halt nicht so richtig irgendwie vergessen können. Und das war der erste Song, den wir noch gemacht haben, als wir eben noch nicht zusammen irgendwo im Studio sitzen konnten, sondern den wir halt wirklich gemacht haben, als wir noch echt super weit voneinander entfernt waren. Und hat, glaube ich, da auch echt so einen ersten Baustein für viele Thematiken von Songs gesetzt, über die wir jetzt auch immer noch schreiben, von so diesen etwas larger-than-life-Emotionen, die Schmerzen von einer Person, die nicht da sind und solche Dinge.
1: Ja, jetzt die große Frage, welche Lingua hat denn Lingua Erotica? Sie sind dreisprachig unterwegs, Englisch, Deutsch und Spanisch, wird getextet und gesungen und oft sind die Lyrics auch sehr persönlich nah am Leben der beiden. Um aber doch etwas Abstand zu wahren, haben die beiden MusikerInnen sich zwei Kunstfiguren zurechtgelegt.
3: Wir haben Lingua immer als so eine separate Welt gesehen und wollen das auch als eine separate Welt halten. Es gibt einen Grund, warum wir so zwei Stage-Personas auch uns gemacht haben mit Luna und Nero. Es sind Geschichten, die wir erzählen. Gleichzeitig muss man aber eben sagen, die Linie zwischen was ist eine Geschichte und was ist, was von unserem echten Leben oder von der echten Welt inspiriert sind, kann sehr dünn sein teilweise. Wir haben schon diese übergreifende Thematik von so Emotionen der Liebe, aber eben auch die Kehrseite davon. Schattenseiten der Intimität.
0: Seit dem ersten Song ist viel passiert. Mehrere Single-Releases, kleine und große Gigs auf Festivals, in Clubs. Gerade arbeiten sie an ihrem Debütalbum, das dann 2027 rauskommen soll.
1: Das ganze Interview mit den beiden von Lingua Erotica hört ihr auf unserer Homepage und in der Flux Music App. Wer sie live erleben möchte, am 28. August spielen Lingua Erotica beim Popkulturfestival in Berlin. Und das Ganze kostenlos in der Kulturbrauerei.
0: Hier hören wir die beiden. Lingua Erotica mit Gravity. Es ist 10.32 Uhr.

0: ein Song, den mache ich mir immer an, wenn ich was zu erledigen habe, auf was ich gar keinen Bock habe, um dann trotzdem gute Laune zu bekommen, weil der hat so eine gute Länge, bei dem ist man gut irgendwie so verträumt. Ich höre den gerne beim Einkaufen und so, dann kommt einem man so das Leben selbst vor wie so ein kleiner Film, durch den man schreitet. Tame Impala hier mit The Less I Know The Better, ein klarer Klassiker, und jetzt werden wir nochmal ganz aktuell.
1: Lass uns aber noch kurz über den Titel sprechen. The less I know, the better. Tiefgründige Frage. Bist du der Meinung, dass wenn man Dinge nicht erzählt, dass das auch
0: Nein.
1: Lügen ist?
0: Ach so, nicht erzählen. Ja, wenn man das extra verschleiert, wenn ich dich jetzt das frage und du sagst es mir nicht, extra nicht, dann ist es für mich auch eine Art von Hintergehen. Auf jeden Fall.
1: Jetzt habe ich was angesprochen. Okay, für manche Menschen ist ja so, Ignorance is Bliss, Unwissenheit ist ein Segen. Also je weniger ich weiß, desto weniger stört mich was.
0: Ja, je mehr man weiß, desto mehr Störfaktoren gibt es definitiv. Aber ich finde es eigentlich immer
1: aber
0: gut,
1: Informationen zu enthalten ist schon eine Form von aktivem Anlügen.
0: Wenn du es extra machst, ja. Wenn du wüsstest, es geht mir jetzt gegen Strich, ja.
1: Good to know. So, wir kommen jetzt zu Biba Dubi hier, einer Sängerin, die wir natürlich auch schon seit ein paar Jahren hier im Flux FM Programm begrüßen dürfen. Sie hat es ja sogar schon mal mit einem Stück ihrerseits zum Song des Jahres geschafft, von euch gewählt, beziehungsweise auch von den Hardcore-Fans von Biba Dubi. War auch schon mit Taylor Swift auf Tour, also sie spielt endgültig schon ganz oben mit in der A-Liga der großen Acts und hat hier einen neuen Song für euch. Während die Sonne da draußen sich immer noch kämpft, irgendwie durch die, während die Sonne versucht, sich durch die Wolken zu kämpfen, geht sie hier aber erstmal unter. Sun has set, Biba Doobie.

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0: Glaubst du eigentlich, dass er wirklich so eine tiefe Stimmlage hat oder dass das Ganze ein bisschen runtergepitcht ist?
1: Ich denke, das ist seine Stimme.
0: These. Kutiman und Dekel hier mit Hope um 10.47 Uhr. Ich liebe ja unsere tiefen und komplexen Gespräche über Musik. I love it.
1: Warum sollte ich das jetzt in Frage stellen?
0: Weiß ich nicht.
1: Ob das seine Stimme ist.
0: Ne, weil am Ende klingt es manchmal so ein bisschen so zu sehr verlangsamt, weißt du? Also wenn man runterpitcht, verlangsamt man ja im Grunde den Ton. Müssen wir ihn mal persönlich fragen.
1: Die nächste Band, die wir auch mal was persönlich fragen können, ist ja Agatha Is Dead. Mhm. Die haben ja kürzlich erst in Berlin ausverkauftes Konzert gespielt und sind dann jetzt auch noch beim Bergfunk Open Air. Sascha, du wirst ja in diesem Jahr auch zum allerersten Mal da vorbeischauen. Was zieht dich da so hin?
0: Erstmal, dass es relativ nah ist, dass ich letztes Jahr schon hingehen wollte und es bisher nicht geschafft habe. Und vor allen Dingen, dass musikalisch auch einfach ganz viel aus dem Flux FM Programm dort auf der Bühne stehen wird. Am Freitag spielt Drangsal dort, Grenzkontrolle und auch Agatha Is Dead. Am Samstag dann auch Paula Carolina zum Beispiel, Shark Tank, Bender Lisbon. Das sind alles tolle Bands und ich glaube, es ist ein süßes kleines Festival.
1: Falls ihr davon noch nichts gehört habt, dann schaut mal auf fluxfm.de vorbei, denn wir präsentieren das Bergfunk Open Air. Findet statt vom 7. bis zum 8. August. Und wie bereits angesprochen, Agatha Is Dead spielen dort auch und wir hören sie jetzt mit Strangers.
0: Und das Bergfunk Open Air in Königs Wusterhausen, also wirklich um die Ecke kann man sogar mit Bahnen fahren und ist dann abends wieder zu Hause im Bett. Das ist doch das Praktischste. So, hier Agatha Is Dead mit Strangers.

0: Agatha is Dead aus Berlin und dann in 2 Wochen auf dem Berg von Open Air in Königs Wusterhausen mit dabei. 10.52 Uhr.
1: Mit dieser Info und mit diesem Track sagen wir jetzt erstmal Tschüssi.
2: Tschüssi.
1: Aber hier geht's gleich weiter mit Marius Legowski am Mikrofon. Der freut sich schon sehr. Steht schon in den Startlöchern, scharrt mit den
0: Hufen?
1: Ja, Hufen hat er zwar nicht, aber mit den Füßchen vielleicht.
0: Füßchen hat er wahrscheinlich auch nicht.
1: Er hat keine Füßchen?
0: Er hat Füße.
1: Ja, den kann man auch ruhig Füßchen nennen. Egal. Wir hören hier an der Stelle einfach mal auf.
0: Also wenn ich meine Füßchen mit seinen Füßen vergleiche, würde ich sagen, er hat Füße und ich habe Füße.
1: Ach, du hast jetzt Füßchen.
0: Ja, er hat schon ziemlich große Füße.
1: Ich glaube, ich darf das selbst beurteilen, ob er Füßchen oder Füße hat. Mehr von solchen Weisheiten dann morgen früh wieder von 6 Uhr an.
0: Unseren Namen John Abatilli. Und Sascha Schlegel, ein Glück ist Feierabend.

0: Alkoholverbot auf Bahnhöfen nicht weit genug. Der Vizevorsitzende Alexander Peutz sagte dem ZDF, es müsse auch in den Zügen gelten und vor allem kontrolliert werden.
1: Das bringt nichts, quasi auf dem Bahnhof das Verbot auszusprechen, aber in den Zügen weiter konsumieren zu dürfen. Das muss konsequent umgesetzt werden. Und natürlich muss auch die Deutsche Bahn jetzt ihr Hausrecht durchsetzen mit der DB-Sicherheit und muss das Verbot auch kontrollieren.
0: Die Bahn hatte angekündigt, das Alkoholverbot werde bis Oktober auf allen Bahnhöfen umgesetzt. Die Bundesregierung plant derzeit keine neuen Maßnahmen wegen der hohen Spritpreise. Bundeswirtschaftsministerin Katharina Reiche sagte bei NTV, die zweimonatige Spritpreisbremse sei eine sehr teure Maßnahme gewesen.
2: Das hat uns viele Milliarden Euro gekostet. Diese sind momentan im Bundeshaushalt auch nicht zur Verfügung. Die Kombination aus den Schärfungen im Kartellrecht und der 12-Uhr-Regelung helfen uns aber zumindest, die Preise stärker zu überblicken. Und Gewinne, so sie denn dann unberechtigt anfallen, können wir damit besser verfolgen.
0: Die Spritpreise stehen inzwischen im Bundesschnitt wieder weit über 2 Euro pro Liter. Nach einem Hinweis auf einen möglichen Gefangenenaufstand ist die JVA Siegburg in Nordrhein-Westfalen durchsucht worden. Rund 100 Polizeikräfte unterstützten die Aktion, sagt das Justizministerium in Düsseldorf. Auslöser war die Aussage eines Gefangenen, wonach Inhaftierte einen Aufstand geplant hätten und dabei auch Waffen einsetzen wollten. Justizminister Limbach erklärte, die Androhung bewaffneter Gewalt in Haftanstalten sei eine absolute rote Linie. In den USA hat sich eine KI selbstständig gemacht. Eine künstliche Intelligenz vom ChatGPT-Entwickler OpenAI sollte eigentlich Sicherheitslücken in einem anderen System finden, teilte das Unternehmen mit. Stattdessen habe die KI eigenhändig einen Cyberangriff gestartet, sich Zugang zum Internet verschafft und versucht, an geheime Daten der anderen Firma zu kommen. Dafür habe die KI gestohlene Zugangsdaten und den Menschen unbekannte Sicherheitslücken genutzt. Soweit das Neueste aus der Flux FM Nachrichtenredaktion. Das Wetter. Heute viele Wolken und verbreitet Schauer. Die Höchstwerte liegen bei 20 Grad. Der Wind weht dazu stark und böig mit Spitzen der Stärke 8. Morgen mehr Wolken als Sonne und einzelne Schauer oder auch Gewitter bei unveränderten Temperaturen.
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4: Hallo, guten Tag, Berlin.
5: Moin, ich bin Marius Legowski. Herzlich willkommen.

Sienna Spyro auf 100,6 Flux FM mit Material Lover. Schön, dass ihr mit am Start seid. Die Band Interpol aus New York sind schon seit 1997 auf den Bühnen unterwegs. Wir sind extrem begeistert hier in der Flux FM Redaktion, dass jetzt nach 4 Jahren endlich mal ein neues Album erscheinen wird. Es kommt raus am 28. August, The Mirror Waits a Tone. Und daraus hören wir den Titeltrack, See Out Loud. Bald auch auf der Bühne dann hier in Berlin, 11. November. Uber.

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0: Vormittag auf 100,6. Flux FM, Bucketheads, The Bomb. These Sounds Fall Into My Mind. 1995 rausgekommen, jetzt ein bisschen was Aktuelleres.
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0: Wenn ihr die Band The Bleachers mögt, dann seid ihr bei This Is Lorelei ganz gut aufgehoben. Die Truppe ist gerade mit den Bleachers auf der aktuellen Tour als Support aufgetreten. Sie sind selber mit ihrem dritten Album gerade in den Startlöchern. The Singer in My Band kommt am 11. September raus. Und wir hören den Titeltrack Billy Came Back, neu auf Flux FM. This Is Lorelei.

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0: Junior Varsity, Lost and Found. Schönen Dienstagvormittag, 11.30 Uhr.
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0: Der Checkpoint Charlie, einer der bekanntesten Orte hier in Berlin. Allerdings hat er sich seit dem Mauerfall in eine ziemliche Touri-Falle verwandelt. Das werdet ihr wissen, wenn ihr dort unterwegs wart in der letzten Zeit. Jetzt soll sich das Ganze ändern. Seit April läuft ein europaweiter Wettbewerb, bei dem ArchitektInnen, LandschaftsplanerInnen und Ausstellungsgestaltende Ideen für die Zukunft des Checkpoint Charlies entwickeln. Im Juni wurde die erste Auswahl getroffen und jetzt im September, da soll der Siegerentwurf feststehen. Geplant ist kein Museum, sondern ein ganz neu gestalteter öffentlicher Raum. Historische Spuren der Grenze sollen sichtbar gemacht werden und ergänzt wird das durch eine Freiluftausstellung und vielleicht auch einen kleinen Informationspavillon. Flux FM-Redakteur und Stadtführer Matti Geier, der hat es sich nicht nehmen lassen, jetzt für euch dann ein kleines Special zuzumachen und sich mit dem vielleicht wichtigsten Ort der Geschichte hier in Berlin, der einem Symbol des Kalten Krieges, ein bisschen tiefer auseinanderzusetzen.
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3: Mitten durch Berlin zieht sich ab August 61 plötzlich eine Grenze aus Stacheldraht, Beton und Wachtürmen. Die Berliner Mauer trennt die Stadt in zwei Hälften. Doch ganz dicht ist die Grenze nicht. Die vier Siegermächte des Zweiten Weltkriegs, Amerikaner, Briten, Franzosen und Sowjets, dürfen sich weiterhin zwischen den Sektoren bewegen. Für die Westalliierten richtet die US-Armee dazu mehrere Kontrollpunkte ein. Der wichtigste liegt in der Friedrichstraße. Sein Name folgt dem amerikanischen Buchstabieralphabet. Auf Alpha und Bravo folgt Charlie. Der Checkpoint C, also Charlie, wird zum bekanntesten Grenzübergang der geteilten Stadt. Denn nur wenige Wochen nach dem Mauerbau kommt es hier fast zum Dritten Weltkrieg. Im Oktober 1961 ordnet die DDR an, dass auch zivile MitarbeiterInnen der amerikanischen Mission beim Übergang nach Ostberlin ihre Ausweise vorzeigen sollen. Für die USA ein Tabubruch. Sie erkennen die DDR nicht als zuständige Kontrollinstanz an. Amerikanische DiplomatInnen dürfen sich ihrer Auffassung nach weiterhin frei in ganz Berlin bewegen. Am Abend des 22. Oktober fährt der amerikanische Diplomat Edwin Leitner mit seiner Frau zur Oper in Ost-Berlin. DDR-Grenzpolizisten verlangen seine Papiere. Leitner weigert sich. Erst nach einer bewaffneten Eskorte durch die US-Militärpolizei kann er die Grenze passieren. In den folgenden Tagen wiederholt sich dieses Schauspiel immer wieder. Bewaffnete Militärpolizisten eskortieren DiplomatInnen durch den Übergang. Die Spannung steigt von Stunde zu Stunde. Dann rollen die Panzer. Am 25. Oktober fahren amerikanische Kampfpanzer am Checkpoint Charlie auf. Die Vereinigten Staaten wollen ihre Rechte in Berlin verteidigen. Die Sowjetunion antwortet. Am Abend des 27. Oktober rollen sowjetische Panzer an. Nur wenige Meter voneinander entfernt stehen sich die beiden Supermächte jetzt gegenüber. Die Kanonen sind aufeinander gerichtet. Die Welt hält den Atem an. 16 Stunden lang dauert diese Konfrontation. Ein einziger Schuss, ein Missverständnis oder ein nervöser Finger am Abzug hätten einen Krieg ausgelöst. Über geheime Kanäle verhandeln Washington und Moskau. Schließlich wird eine Lösung gefunden. Die Sowjetunion respektiert die Rechte der Westalliierten in Berlin. Die Vereinigten Staaten wiederum machen deutlich, dass sie nicht militärisch gegen die Mauer vorgehen werden. Die Panzer ziehen ab, der Kalte Krieg geht weiter.
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0: Im September wissen wir dann, wie der Checkpoint Charlie künftig aussehen wird, was dort umgestaltet werden soll, bis daraus dann Realität wird. Vergeht noch ein bisschen. Optimistische Planungen gehen von einer Fertigstellung 2030 aus. In Berlin dauern Sachen immer etwas länger. Und dann wird endlich aus diesem Provisorium ein richtiger Erinnerungsort, der die Bedeutung des Checkpoint Charlies so richtig würdigt. Musik von Sophie Hanger, Your Personal Religion.

geile Nummer, habe ich noch nie gehört hier bei uns im Programm. Feloce mit Le Monde et Douze auf 100,6 Flux FM am Mittwochmittag. Von Frankreich schauen wir jetzt rüber in die Schweiz zu einem der spannendsten Indie-Band-Exporte, das das kleine Alpenland so hergibt. Softloft, die fünfköpfige Truppe, mögen wir hier im Programm sehr und sind deshalb auch aus dem Häuschen und extrem gespannt, was das neue Album hergeben wird. 4. September erscheint es, Throw a Dice. Daraus hören wir die Titelnummer. Für das Konzert kurz danach, am 14. Oktober, könnt ihr Gästelistenplätze gewinnen auf fluxfm.de. Softloft, neu auf fluxfm mit Chord.

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Hallo.

Elektronische Klänge vom neuen Bonobo-Album Distance and Static. 11. September kommt es raus und daraus hier das Stück Me and You, 100,6 Flux FM am Mittwochmittag. Wir schauen jetzt auf den kommenden Montag, wo ein Superstar hier in Berlin Halt machen wird. Lenny Kravitz ist in town, der Mann, der gerne mit freiem Oberkörper rumläuft und über 60 Jahre alt ist, aber das sieht man ihm wirklich nicht an. Er ist ein Musiker, der in den 90ern vor allen Dingen ja wirklich einen Hit nach dem anderen geschrieben hat, und deswegen dachten wir uns, na, warum denn nicht? Wir schicken euch zu Lenny Kravitz am Montag in die Uber Arena. Lasst uns eine Nachricht da auf fluxfm.de/win, schreibt Lenny rein und mit etwas Glück steht ihr dann ganz vorne in der Uber Arena auf dem Lenny Kravitz Konzert am kommenden Montag, 27. Juli hier in Berlin. So, und jetzt hier noch die letzte Überzeugungshilfe. Are you gonna go my way? Lenny Kravitz auf Flux FM. Jawohl, Rock'n'Roll.

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2: Mit Ralf Gulke. Die Entscheidung über die Nachfolge von Unionsfraktionschef Spahn ist, wie es aussieht, gefallen. Nach übereinstimmenden Medienberichten ist der Fraktionsvorstand für 15 Uhr zu einer digitalen Schaltkonferenz eingeladen worden. Dabei wollen die Chefs von CDU und CSU, Merz und Söder, einen Personalvorschlag präsentieren. Spahn war wegen der US-Leihmutterschaft seines Sohnes und heftiger parteiinterner Kritik zurückgetreten. Der Polizei geht das geplante Alkoholverbot an Bahnhöfen nicht weit genug. Der Vizevorsitzende der Gewerkschaft der Polizei, Preutz, sagte dem ZDF, es müsse auch in den Zügen gelten und kontrolliert werden. Die Bahn hatte angekündigt, das Verbot werde bis

0: Oktober umgesetzt. Am Bahnhof Zoo gilt schon ein Alkoholverbot und damit habe man gute Erfahrungen gemacht, sagte Barbara Breuer von der Stadtmission. Die Befürchtungen, Obdachlose würden verdrängt, seien nicht eingetreten.
1: Wir haben das Gefühl, das wird mit Augenmaß durchgeführt und wir haben auch sehr, sehr gute Erfahrungen mit den DB-Sicherheitsleuten und auch mit denen der Berliner Verkehrsbetriebe, dass man die Leute nicht nur wegschickt, sondern ihnen auch Tipps gibt, wo sie hingehen können.
0: Das Verbot soll bis Oktober an allen 5.400 Bahnhöfen eingeführt werden. Die Bundesregierung plant nach den Worten von Wirtschaftsministerin Katharina Reiche derzeit keine neuen Maßnahmen wegen der hohen Spritpreise. Sie verwies bei NTV auf die knappe Haushaltslage.
2: Ich verstehe nicht nur den Frust, ich verstehe auch die Sorge beispielsweise des Logistikgewerbes. Die Verbraucher können sich aber darauf verlassen, dass die Versorgungslage sicher ist. Also wir haben keine Knappheiten. Sollten die Preise deutlich weiter ansteigen, kann man über Maßnahmen sprechen, aber sie sind jetzt nicht geplant.
0: Die Spritpreise stehen inzwischen im Schnitt bundesweit wieder über 2 Euro pro Liter. Das Aufflammen des Iran-Kriegs hat die Lage verschärft. Im Geburtshaus von Adolf Hitler im österreichischen Braunau am Inn ist eine neue Polizeistation eröffnet worden. Innenminister Karner sagte, man habe es sich nicht einfach gemacht, eine Lösung für die Nutzung des Gebäudes zu finden. Das Haus sei tiefgreifend umgestaltet worden, sodass ihm der Wiedererkennungswert und die Symbolkraft dauerhaft entzogen wurden. In dem Haus sollen Polizisten auch geschult werden, auch welche aus Deutschland. Soweit das Neueste aus der Flux FM Nachrichtenredaktion. Das Wetter. Heute viele Wolken und verbreitet Schauer. Die Höchstwerte liegen bei 20 Grad. Der Wind weht dazu stark und böig mit Spitzen der Stärke 8. Morgen mehr Wolken als Sonne und einzelne Schauer oder auch Gewitter bei unveränderten Temperaturen.
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4: Moini, Marius Ligowski sagt Hallo. Es ist Mittwochmittag. Schön, dass ihr eingeschaltet habt. J. Jerome 87 jetzt mit Track and Field. Well,

Hazel English auf 100,6 Flux FM mit Wake Up an diesem 22. Juli, der sich zumindest wettermäßig nicht so richtig nach Juli anfühlt. Ich persönlich bin ja ganz glücklich darüber, dass es gerade nicht so heiß ist und auch für die Festivalsaison finde ich ein bisschen mildere Temperaturen gar nicht so verkehrt. Dann schwitzt man sich nicht so zu Tode im Zelt in der Nacht. Wir sprechen gleich hier im Programm über eines der interessantesten Festivals der letzten Jahre, das Feel Festival. Das tritt auf mit neuem Leitungsteam und auch einem ganz neuen Programm. Das findet ihr an dem See in der Nähe von Feropolis, also da in der Leipziger Ecke, wo früher auch das Meld war. Gleich sprechen wir ein bisschen drüber, in knapp 20 Minuten, was euch da dieses Jahr erwartet. Vorher jetzt Musik von Ben Kitson und Good Health, Good Wealth. Oh.

0: Gutes.
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0: Heaven or Las Vegas, so heißt das tolle Album von den Cocteau Twins aus dem Jahr 1990. Daraus hier das Stück Sherry Colored Funk. Jetzt etwas ganz Neues bei uns hier von der Flux FM Playlist.
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0: Und die kommt von den Leoniden, unserer Lieblingstruppe aus Kiel. Die fünfköpfige Band, immer gut für energiegeladene Konzerte, für Mitgröltexte. Und das wird auch auf dem kommenden Album so sein. Da bin ich mir ganz sicher. Das neue Jahr beginnt mit einer neuen Platte von den Leoniden. 1. Januar 2027, Erscheinungsdatum. If you say forever one more time, I'll remind you that we die. Langer Albumtitel für die fünfte Platte, aber großartig. Auf jeden Fall die erste Single davon. I Still Feel, die Leoniden, neu auf Flux FM.

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0: Turnstile mit I Care um 12.30 Uhr.
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0: Seit Jahren eine feste Größe im Festivalkalender. Von morgen an öffnet das Feel-Festival am Bergheider See, 2 Stunden südlich von Berlin, seine Tore. Bis Montag wird dort gefeiert, getanzt und zusammengelebt mit Musik aus ganz unterschiedlichen Genres. Der Clou dabei, wer auftritt, wird erst vor Ort verraten. Das Line-Up ist noch geheim. Wie sich das Feel in den vergangenen Jahren weiterentwickelt hat, das bespreche ich jetzt mit Kira Teige, der Geschäftsführerin des Festivals. Hallo Kira.
2: Hallöchen.
0: Kira, morgen geht's bereits los. Wir haben gerade schon kurz gesprochen und du bist schon eine ganze Weile dort auf dem Gelände. Wie fühlt sich das an? Bist du jetzt noch aufgeregt oder schon in völliger Zen-Ruhe, weil jetzt eh nichts mehr geändert werden kann?
2: Ja, doch, ich würde eher sagen, so langsam steigt die Aufregung, dass man jetzt noch die letzten Handgriffe, den letzten Feinschliff machen kann. Aber ich muss sagen, grundsätzlich, das Gelände sieht schon sehr gut aus und ist schon gut beräumt und wir freuen uns, dass bald die ganzen Menschen vor der Tür stehen.
0: Das Gelände, du hast es jetzt schon erwähnt, das gestaltet ihr mit einem ganzen Haufen von Kollektiven, die vor Ort sind, die wahrscheinlich jetzt auch schon wie lange mit dir dort vor Ort rumhängen und bauen und alles dekorieren?
2: Also ich bin jetzt seit Anfang Juni hier, da waren wir natürlich noch eine kleinere Runde und dann staffelt sich das immer so, dass von Woche zu Woche mehr Menschen dazukommen und jetzt kurz vor Veranstaltung sind wir dann knapp 800 Leute hier auf dem Platz.
0: Ah wow, also da ist dann richtig viel los, da wird richtig viel gewerkelt. Habt ihr auf dem Gelände dieses Jahr nochmal richtig viel umgebaut? Wie hat sich das Areal entwickelt in den letzten Jahren?
2: Ja, tatsächlich. Dadurch, dass wir ja immer alles abbauen müssen, ist es mir immer total wichtig, dass wir die Orte auch ein bisschen wechseln, weil das der Vorteil natürlich davon ist, dass wir so ein bisschen freier sind in der Gestaltung, wo welche Floors platziert sind. Deshalb wandern die Floors immer so ein bisschen durch die Gegend und erstrahlen an neuen Plätzen.
0: Das heißt, in diesem Jahr, du bist jetzt im zweiten Jahr als Geschäftsführerin dabei. Was war dir wichtig, aus dem Feel weiterzuentwickeln und vielleicht auch so welchen Kern wolltest du gerne bewahren?
2: Ich wollte vor allem diesen kreativen Kern wieder mehr herausfordern, herauskitzeln und habe dann angefangen im letzten Jahr schon, dass wir immer ein Motto haben, was sich komplett von Anfang bis Ende durchzieht, also von der Kommunikation, vom Design, von der Gestaltung, aber auch dann hier vor Ort. Und in diesem Jahr ist es viel unterwegs gemeinsam Grenzen überwinden. Und wir wollen die Gäste hier vor Ort auf eine gemeinsame Reise mitnehmen.
0: Das wird euch mit Sicherheit gut gelingen. Wie viele Menschen, für wie viele Menschen ist das Areal ausgelegt? Wie viele Leute sind immer da?
2: 15.000.
0: Das ist eine angenehme Größe für ein Festival. Da kann man sich auf jeden Fall ein bisschen verlaufen und neue Leute kennenlernen und es ist trotzdem nicht so anonym. Das Feel-Festival ist ja auch berühmt dafür, dass das Line-Up eben im Voraus nicht verraten wird. Da ist immer so ein bisschen Nervenkitzel dabei, wenn man sich ein Ticket fürs Feel organisiert. Warum macht ihr das eigentlich? Was steckt hinter diesem Konzept?
2: Die Idee ist, dass es eben nicht um HeadlinerInnen gehen soll und eben nicht einzelne Acts im Vordergrund stehen sollen, sondern dass es einfach ein diverser Mix ist und dass wir vor allem auch darauf achten, dass nicht nur etablierte KünstlerInnen auftreten, sondern auch junge, aufstrebende KünstlerInnen die Chance bekommen, sich hier zu präsentieren und sozusagen nicht anders gewichtet werden. Und ich liebe das auch total, so ein bisschen verloren zu gehen auf dem Festival sozusagen und sich treiben zu lassen und nach Hause zu gehen und nicht nur neue Freundschaften und Freundschaften geknüpft zu haben, sondern auch neue Acts und neue Musiker gefunden zu haben.
0: Die Vielfalt, die liegt euch dabei am Herzen. Wie deckt ihr das ab? Wie läuft das Booking so? Habt ihr da ein Konzept, irgendwelche Quoten, die ihr fest vereinbart für Female Acts? Was leitet euch da so als Gedanke beim Booking?
2: Genau, wir haben auf jeden Fall eine 50-50-Quote, wollen aber natürlich auch die Diversität in den weiteren Aspekten noch weiter fokussieren und entwickeln uns da Jahr für Jahr weiter, um uns auch noch weiter diverser aufzustellen. Und zudem haben wir seit letztem Jahr auch nochmal angefangen, die Floors auch nochmal stärker zu strukturieren, sozusagen, welcher Sound auf welcher Bühne spielt. Wir haben ganz verschiedene Arten der elektronischen Tanzmusik von einem Housefloor über einen Discofloor über einen Technofloor, aber auch einen Trancefloor Und genau, wollen das auch klarer voneinander abgrenzen, dass man ganz genau weiß, für welchen Floor man gehen muss, wenn man eine bestimmte Musikrichtung mag.
0: Das ist mit Sicherheit auch keine ganz leichte Aufgabe, jedes Jahr wieder aufs Neue alles abzubauen und dann wieder aufzubauen. Der Ort an sich ist ja auch schon besonders mit dem Bergheider See. Was zeichnet dieses Gelände so für dich aus?
2: Ich liebe es hier, dass man so viel, so viel unterschiedliche Natur hat. Wir haben einmal diesen riesengroßen Bergheider See mit einem wunderschönen Sandstrand direkt dran. Aber trotzdem haben wir auch kleine Wäldchen, wo man auch im Schatten campen kann, was mir immer total wichtig ist, dass man auch doch noch ein Schattenplätzchen findet für die Hängematte.
0: Kira Teige ist bei mir die Geschäftsführerin vom Feel Festival. Von morgen an wird am Bergheider See getanzt und lass uns mal ein bisschen Musik hören. Ich habe hier ein Stück von einem eurer Kollektive, die bei euch mit am Start sind, die bei euch mit aufgebaut haben. Und zwar vom Teutonics Kollektiv, der Artist Capote hier mit Somewhere for Low und Lala Tune. Dann sprechen wir noch ein bisschen weiter über das Feel Festival.

0: Zu so einem entspannten Tune könnt ihr ab morgen beim Feel Festival tanzen. Elektronische Musik, aber auch Rap. Das Line-Up dort ist sehr vielfältig. Kira Teige ist bei mir hier im Interview, die Geschäftsführerin vom Feel Festival. Morgen geht's los und ihr erwartet 15.000 Leute auf dem Festivalgelände. Das ist dann ja schon eine ganz schöne Größe, um zu versuchen, für alle dort irgendwie einen gemeinschaftlichen, einen schönen Ort zu kreieren. Wie schafft ihr das? Wie machst du so einen Festivalort zu einem besonderen gemeinschaftlichen Erlebnis?
1: Also uns ist total wichtig, dass wir einmal natürlich einen Rahmen schaffen, wo man sich kreativ austoben kann, aber trotzdem wir natürlich alles tun, um einen möglichst safer Space zu erschaffen. Wir haben in diesem Jahr zum ersten Mal ein Flintercamp, was nur für Flinterpersonen ist zum Beispiel, um auch dort nochmal einen besonderen Schutzraum zu schaffen. Es gibt dort auch ein Community Space, wo noch Rahmenprogramm stattfindet, wo man sich austauschen kann, wo man connecten kann. Zudem haben wir natürlich ein ganz tolles Awareness-Team auf dem Gelände und wir arbeiten dieses Jahr das erste Mal mit Safe Now zusammen. Das ist eine App, wo man direkt auf dem Gelände per App unsere Sicherheitszentralen sozusagen erreichen kann, um auch so auf dem ganzen Gelände überall ja die Chance zu haben, Personen zu erreichen, wenn man in einer Situation ist, in der man sich unwohl fühlt. Und ich glaube, mit den verschiedenen Aspekten können wir es gut schaffen, einen Ort zu zeigen, der für alle möglichen Menschen einen safer Space bietet.
0: Ja, Wahnsinn, dass ihr da auch solche Digitalisierungsmöglichkeiten nutzt, um euer Festival irgendwie zu einem, ja, zu einem wunderbaren, awaren Ort zu machen. Das finde ich wirklich stark. Wie ist das in den letzten Jahren gewesen? Hast du das Gefühl gehabt, dass dadurch, dass das Festival vielleicht auch ein bisschen gewachsen ist, das Ganze auch für euch als Team nochmal eine Herausforderung geworden ist, da mitzuwachsen, um solche Strukturen aufrechtzuerhalten?
1: Ja klar, ich glaube, das ist immer eine Herausforderung. Das Feel Festival ist damals auch so ein bisschen in einer WG-Küche gestartet sozusagen. Und wenn das ja eher so unter Freunden und in einem kleinen Kollektiv startet und dann immer größer wird, ist es natürlich eine riesige Herausforderung, damit zu wachsen. Und da sind wir auf jeden Fall auch immer noch nicht perfekt, sondern sind da permanent dran, uns auch immer wieder nach dem Festival zusammenzusetzen, um natürlich einmal diese Aspekte zu verbessern, aber auch um den kreativen Raum zu schaffen. Also wir werden im Herbst, wenn wir auch wieder ein kleines Creative-Wochenende machen mit dem Team, um gemeinsam zu brainstormen, wo wollen wir uns weiterhin entwickeln, was lief gut, welche kreativen Aspekte wollen wir aber auch einbringen. Und ich mag aber auch diese Aspekte total gerne im Herbst, sich da in Ruhe die Zeit zu nehmen und wirklich den Kopf frei zu haben, um nochmal zu brainstormen und wirklich so ja alle möglichen kreativen Ideen zu integrieren.
0: Jetzt steht erstmal ab morgen das Festival selbst an und das Feiern. Du hast mir gerade eben schon verraten, dass ihr 16 Stages habt in diesem Jahr. Das ist wirklich eine ganze Menge. Sich da zu entscheiden ist nicht immer ganz so einfach. Hast du einen Geheimtipp, was du empfiehlst, wenn man bei euch ankommt, wie man erstmal vielleicht das Festivalgelände erkunden sollte?
1: Ja, und zwar gibt es im Infield, das ist sozusagen dort, wo die meisten Floors sind, gegenüber vom Zauberwald, da gibt es den Sidequest Master. Und beim Sidequest Master kann man verschiedene Fragen beantworten und dann spuckt er einem gedruckt die perfekte Sidequest für einen aus. Und ich glaube, das ist der perfekte Weg, um das ganze Festivalgelände gut zu erkunden.
0: Geil, das klingt wie so ein kleines Computerspielmärchen. Das finde ich richtig witzig. Ist das so ein bisschen...
1: Genauso ist es.
0: Geil, das habt ihr euch super ausgedacht. Das finde ich lustig. worauf freust du dich als Organisatorin besonders so, wenn das viel abläuft? Hast du geistige und körperliche Kapazität, um selber das Ganze auch zu genießen und mitzufeiern? Oder bist du die ganze Zeit so voll auf 180 und irgendwelche Dinge am Organisieren?
1: Natürlich bin ich auch viel am Dinge organisieren, aber ich nehme auf jeden Fall auch die Zeit mit, vor allem den ganzen Crews und Kollektiven einzuchecken und all die Menschen, die uns hier geholfen haben, dieses Festival so wunderschön aufzubauen. Ich finde, das ist uns dieses Jahr auch besonders gelungen, dass es so viele kleine, schöne Orte gibt, die man entdecken kann. Und das ist immer besonders schön, dann auch all diejenigen zu sehen, wie sie auch das Festival genießen und genau gemeinsam auch da vielleicht mal bei einem Kaltgetränk anzustoßen, dass das Festival jetzt endlich startet.
0: Beim Kaltgetränk anstoßen, an einem schönen Strand am Bergheider See, dazu eine Sidequest lösen und mit 15.000 lustigen, feierwütigen Menschen ein schönes Wochenende verbringen. Das könnt ihr ab morgen beim Feel Festival. Es gibt noch allerletzte Tickets, aber da müsst ihr euch wirklich jetzt ganz doll beeilen, denn sie sind wirklich sehr gering nur noch verfügbar. Schaut vorbei auf feel-festival.de und dann könnt ihr am Wochenende mit am Start sein. Danke, Kira, ganz schönes Festival dir und viel Spaß.
1: Tausend Dank, bis dann. Wir sehen uns am Bergheider See.
0: Ciao.

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Pleasure mit Love is Yours, 100,6 Flux FM am Mittwochmittag. Schön, dass ihr mit am Start seid. Jetzt eine neue Nummer von Hugo Uerdens, dem selbsternannten schönsten Rapper Wiens. Ich glaube, er meinte das Ganze etwas ironisch. Seine Musik, die ist neu vertreten hier auf der Flux FM Playlist. Kopf hoch von Hugo Uerdens.

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2: Mit Ralf Gulke. Ein Nachfolger des zurückgetretenen Unionsfraktionschefs Jens Spahn ist, wie es aussieht, gefunden. Nach übereinstimmenden Medienberichten soll Kanzleramtsminister Thorsten Frey den Fraktionsvorsitz übernehmen. Demnach einigten sich die Parteichefs Merz und Söder auf die Personalie. Wer für Frey ins Kanzleramt nachrückt, ist noch offen. Merz hatte am Wochenende angedeutet, dass es eine Kabinettsumbildung geben könnte. Die Bundesregierung plant derzeit keine neuen Maßnahmen wegen der hohen Spritpreise. Bundeswirtschaftsministerin Katharina Reiche sagte bei NTV, die zweimonatige Spritpreisbremse sei eine sehr teure Maßnahme gewesen.
3: Das hat uns viele Milliarden Euro gekostet. Diese sind momentan im Bundeshaushalt auch nicht zur Verfügung. Die Kombination aus den Schärfungen im Kartellrecht und der 12-Uhr-Regelung helfen uns aber zumindest, die Preise stärker zu überblicken. Und Gewinne, so sie denn dann unberechtigt anfallen, können wir damit besser verfolgen.
2: Die Spritpreise stehen inzwischen im Bundesschnitt wieder weit über 2 Euro pro Liter. Der Gewerkschaft der Polizei geht das geplante Alkoholverbot auf Bahnhöfen nicht weit genug. Der Vizevorsitzende Alexander Peutz sagte dem ZDF, es müsse auch in den Zügen gelten und vor allem kontrolliert werden.
4: Das bringt nichts, quasi auf dem Bahnhof das Verbot auszusprechen, aber in den Zügen weiter konsumieren zu dürfen. Das muss konsequent umgesetzt werden. Und natürlich muss auch die Deutsche Bahn jetzt ihr Hausrecht durchsetzen mit der DB-Sicherheit.

0: muss das Verbot auch kontrollieren.
1: Die Bahn hatte angekündigt, das Alkoholverbot werde bis Oktober auf allen Bahnhöfen umgesetzt. New York kann den israelischen Premier Netanyahu nach den Worten von Bürgermeister Mamdani nicht festnehmen. Eine rechtliche Prüfung habe ergeben, dass die Stadt keine Befugnis habe, den Haftbefehl des Internationalen Strafgerichtshofs zu vollstrecken, sagte der demokratische Politiker. Mamdani forderte die Regierung von Präsident Trump auf, das im Falle der Einreise Netanyahus zu tun. Trump wies das zurück. Netanyahu plant, im September zur UN-Vollversammlung nach New York zu reisen. Soweit das Neueste aus der Flux FM Nachrichtenredaktion. Das Wetter. Heute viele Wolken und verbreitet Schauer. Die Höchstwerte liegen bei 20 Grad. Der Wind weht dazu stark und böig mit Spitzen der Stärke 8. Morgen mehr Wolken als Sonne und einzelne Schauer oder auch Gewitter bei unveränderten Temperaturen.
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3: Und mit Marius Legowski. Schön, dass ihr mit am Start seid. Das hier ist James Blake, Death of Love.

0: weil ich immerhin nicht schwanger bin.
1: Blond mit Es könnte gerade nicht schöner sein, 100,6 Flux FM. Der Mittwochmittag jetzt mit Flora Hibbert und Mammoth.

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0: Richtig geiler Kneipensong Süd mit Beautiful Ones. Wir schunkeln uns in den Mittwochnachmittag jetzt mit was ganz Frischem aus der Flux FM Playlist.
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0: Handgemachte Musik aus Los Angeles von Earl Peach. Das ist ein Trio, das vor Do-It-Yourself-Charme nur so strotzt. Man merkt der Musik sofort an. Hier ist richtig handgemachtes eigenes Songwriting und eigene Instrumentenkenntnisse am Werk. Das neue Album heißt Eavesdropping und daraus hören wir den Titeltrack Small Talk. Earl Peach, neu auf Flux FM.

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0: So klingen Aldous Harding and H. Hawkline auf 100,6 Flux FM. Venus in the Senia, es ist 13.30 Uhr.
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0: So, jetzt machen wir eine kleine Zeitreise ins Jahr 2006. Die britische Musikwelt erstickt im Indie-Gitarren-Hype, überall nur Röhrenjeans und sehr laute Gitarrenriffs. Und genau in dieser Zeit, da widersetzt sich eine Londoner Band diesem Trend und macht ein Album, das ganz anders ist. Ganz ungeniert, voller Synthesizer, Drum-Machines und sehr viel Melancholie. Hot Ship haben mit The Warning ein Stück Musikgeschichte geschrieben. Die Platte feiert ihr 20-jähriges Jubiläum, ein Meilenstein, der diesen Indie-Dance-Sound maßgeblich mitgeprägt hat. Unser Musikredakteur Daniel Meinl, der blickt jetzt mal zurück und auch ein bisschen nach vorne.
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3: Als The Warning im Frühjahr 2006 erscheint, sind Hot Chip eine Anomalie. Elektronische Musik mit schrägem Humor und nerdigem Charme. Felix Martin stößt damals als Synthesizer und Rhythmusexperte fest zur Band. Wenn er an die Zeit rund um die Mercury Prize-Nominierung zurückdenkt, spürt er vor allem eines.
4: Yeah, we definitely felt like outsiders.
5: Wir fühlten uns definitiv als Außenseiter. Wir haben diese typischen Klischees anderer Bands nicht bedient, in der Art und Weise, wie man aussah oder sich verhalten hat. Wir waren einfach anders, irgendwie nerdig, eigenartig und exzentrisch.
4: Looking back, it's just what we were. And

0: Genau diese Nerdigkeit wird zum Erfolgsrezept. The Warning markiert für Hotchip den Schritt vom charmanten Bedroom-Projekt zur professionellen Tourband. Der plötzliche Erfolg bringt auch Aufgaben mit sich, wie dem Wunsch vieler Fans, die Band endlich live sehen zu wollen.
1: It was hard. It was a challenge.
2: Es war schwer. Es war eine Herausforderung, den Sound von zwei Leuten, die quasi in einem Schlafzimmer ein Album machen, auf eine große Festivalbühne zu übertragen. Mit vielen verschiedenen Instrumenten, mit Live-Schlagzeug und Gitarren, Verstärkern, all diesen Dingen. Das hat die Art und Weise verändert, wie wir über unsere eigenen Songs dachten und auch, wie wir in der Folge an das Songwriting herangegangen sind. Es war wohl eine Art Mutation, die da stattfand.
1: It was a kind of mutation, I suppose, that occurred.
0: Eine Mutation, die Hotchip zu Vorreitern macht. Sie beweisen eindrucksvoll, dass tanzbare Clubbeats und verwundbarer Indie-Pop sich keineswegs ausschließen. Heute ist dieser Mix Standard in der Popkultur und 20 Jahre später klingt The Warning durch seine unperfekt warme Produktion immer noch erstaunlich frisch.

0: Bleibt die Frage, wird die Jubiläumstorte nun auf einer riesigen Nostalgietour angeschnitten? Felix Martin winkt ab.
1: We've been working really hard on
2: Wir arbeiten hart am neuen Album und ich glaube, als Band schauen wir generell eher nach vorne als zurück. Wir freuen uns immer auf den nächsten Schritt, den wir machen. Wir werden wieder auf Tour sein und neue Songs spielen. Und ich bin mir sicher, dass wir dabei auch Songs von The Warning spielen werden.
1: Songs from The Warning as well.
0: Kein Suhlen in Nostalgie, sondern der Blick nach vorn. Zum Geburtstag gibt es zwar eine schicke Neuauflage des Albums, aber der musikalische Fokus von Hotchip liegt auf dem, was kommt.
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4: 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Lasst den Betreff Hotchip da mit etwas Glück, haltet ihr dieses fantastische Album bald in euren Händen. Wir hören rein, machen nochmal eine kleine Zeitreise, Over and Over von

Mit 8 Grammys und 11 Alben, da können sie sich wirklich zur Spitze der Musikwelt zählen. Death Cab for Cutie, Punching the Flowers, das aktuelle Album I Built Your Tower ist ganz frisch draußen. Wir mögen es sehr und freuen uns, dass Death Cab for Cutie nach so vielen Jahren immer noch neue Musik produzieren. Richtig geile Band. Planes übernehmen jetzt hier mit Problem.

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Lavender, 100,6 Flux FM am Mittwoch. Und Mittwoch ist Bergfestzeit. Heute ab 18 Uhr unsere tolle Konzertreihe unten im Fluxbau. Ihr seid herzlich eingeladen, kommt vorbei. Das Ganze ist wie immer gratis. Und es gibt natürlich was Leckeres zu trinken. Berliner mildes Lager zum Beispiel, aber natürlich auch nicht alkoholische Sachen und Pizza. Und auf der Bühne stehen wird heute Abend unter anderem Lemony Ruck. Der ist gleich um 16.30 Uhr, also am Nachmittag, heute bei meiner Kollegin Wenke Fiedler im Interview. Hört mal rein, verpasst es nicht und heute Abend zum Bergfest gehen. Wir hören uns morgen wieder, ab 11 Uhr bin ich am Start. Bis dahin, alles Liebe, ciao, ciao. Hab ich noch gar nicht gesagt. Marius Legowski heiße ich. Morgen dann wieder für euch auf Sendung.

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1: Und zwar
2: mit Ralf Gulke. Kanzleramtsminister Thorsten Frey soll Medienberichten zufolge die Nachfolge von Jens Spahn als Unionsfraktionschef im Bundestag antreten. Demnach wollen die Parteichefs Merz und Söder Frey dem Fraktionsvorstand per Schaltkonferenz vorschlagen. Frey soll dann in einer Woche bei einer Sondersitzung der Fraktion gewählt werden. Spahn war am Samstag zurückgetreten. Wer Freys Nachfolger im Kanzleramt wird, ist noch unbekannt. Die Bundesregierung plant nach den Worten von Wirtschaftsministerin Katharina Reiche derzeit keine neuen Maßnahmen wegen der hohen Spritpreise. Sie verwies bei NTV auf die knappe Haushaltslage.
3: Ich verstehe nicht nur den Frust, ich verstehe auch die Sorge beispielsweise des Logistikgewerbes. Die Verbraucher können sich aber darauf verlassen, dass die Versorgungslage sicher ist. Also wir haben keine Knappheiten. Sollten die Preise deutlich weiter ansteigen, kann man über Maßnahmen sprechen, aber sie sind jetzt nicht geplant.
2: Die Spritpreise stehen inzwischen im Schnitt bundesweit wieder über 2 Euro pro Liter. Das Aufflammen des Iran-Kriegs hat die Lage verschärft. Norwegen hat der Opfer der rechtsextremistischen Anschläge von Oslo und Utøya vor 15 Jahren gedacht. An einer neuen Gedenkstätte für die 77 Toten in Oslo erklärte Ministerpräsident Støre, bei den Anschlägen habe es sich um einen Angriff auf die Grundwerte Norwegens gehandelt. Der Rechtsextremist Breivik hatte damals zunächst eine Bombe im Osloer Regierungsviertel gezündet, 8 Menschen starben. Dann erschoss er auf der Insel Utøya weitere 69 Menschen. Im Tempelhofer Ortsteil Mariendorf soll ein

0: ein 43 Jahre alter Mann seine 65-jährige Mutter getötet haben. Nach Angaben von Polizei und Justiz beobachteten Nachbarn, wie er auf dem Balkon der gemeinsamen Wohnung am Mariendorfer Damm seine Mutter mit einem Messer attackierte. Die alarmierte Polizei nahm den Verdächtigen fest. Die Ermittler bitten etwaige Zeugen, sich zu melden. Der russische Außenminister Lavrov wird sich, wie es aussieht, morgen mit seinem US-Kollegen Rubio treffen. Lavrov kündigte ein Treffen in der philippinischen Hauptstadt Manila an. Dort findet gerade das ASEAN-Außenministertreffen statt, an dem beide teilnehmen. Das Treffen werde auf jeden Fall nützlich sein, sagte Lavrov zu Reportern. Soweit das Neueste aus der Flux FM Nachrichtenredaktion. Das Wetter. Heute viele Wolken und verbreitet Schauer. Die Höchstwerte liegen bei 20 Grad. Der Wind weht dazu stark und böig mit Spitzen der Stärke 8. Morgen mehr Wolken als Sonne und einzelne Schauer oder auch Gewitter bei unveränderten Temperaturen.
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2: Schönen guten Tag, mein Name ist Wenke Fiedler. Jetzt gibt's erstmal Garbage mit Only Happy When It Rains.

Die tolle Aura Around, das mit Conqueror hier auf 100,6 Flux FM. Die ist so toll authentisch und neurodivergent in ihren Interviews. Die hat ja wirklich gar keine Filter mehr. Also wenn es euch irgendwie schlecht geht, checkt einfach online auf Social Media, Hashtag Aurora Interview. Und dann geht es euch sofort besser. Traut mir einfach, was das angeht. Ihr lieben Fluxis, wir haben jetzt neue Musik mit am Start von einem relativ jungen Indie-Artist aus Großbritannien. Der hat während Covid angefangen, Musik zu machen und hat dann angefangen, die 2025 auf TikTok hochzuladen. Große Idole sind Fleetwood Mac oder auch Oasis, und in seinem neuen Song, da geht es sehr emotional auf und ab. Es ist ein euphorischer Indie-Love-Song über die Angst vor Nähe und den Versuch, sich trotzdem auf Liebe einzulassen. Ein Gefühl, was viele von uns kennen, würde ich mal sagen. Hier ist Break Lights.

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Alex Rossi hier von der 1,6. Flux FM, so ein bisschen Sommervibes kriegt ihr hier bei uns auf Flux FM. Ihr wisst ja, wir haben auch Flux FM Bergfest. Wir haben aber auch natürlich heute Abend wieder ab 18 Uhr den elektronischen Abend. Und da haben wir natürlich auch sehr interessante Gäste. Jetzt gibt es Musik von einem Duo, das sich 2024 zusammengefunden hat. Und die beiden trennen tausende Kilometer und trotzdem haben sie richtig geile Musik, deutsch-argentinisch by the way, dann vor kurzem rausgebracht. Und zwar von Lingua Erotica. Mit denen haben wir natürlich gesprochen und das Interview, das gibt's gleich um 2:30.

0: Hey Nothing und das mit Boat Garage. Da kommt bald ein neues Album raus. Das wird Hound heißen. Es wird am 21. August released werden. Und am 24. November gibt es dann ein Konzert im Modus.
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0: Musik, die über tausende Kilometer Entfernung entsteht. So ging es los mit dem Bandprojekt Lingua Erotica. Das Duo, das macht seit 2024 zusammen Musik. Mit dabei ist der Berliner DJ und Produzent Narciss und bekannt als Trance-DJ. Außerdem die argentinische Sängerin Morfina, die seit Jahren in unterschiedlichen Musikprojekten mitwirkt. Die beiden waren am Wochenende im elektronischen Abend auf Flux FM zu Gast und haben aus dem Nähkästchen geplaudert. Es ging um die Love-Story des deutsch-argentinischen Duos und ihren Sound, der sich vom Club-Sound zu Dark Disco und Synthpop entwickelt hat. Ihren ersten Track Mi Amor haben sie noch über Ländergrenzen hinweg produziert.
2: Wir haben uns in Buenos Aires kennengelernt und halt irgendwie verliebt und dann halt nicht so richtig irgendwie vergessen können. Und das war der erste Song, den wir noch gemacht haben, als wir eben noch nicht zusammen irgendwo im Studio sitzen konnten, sondern den wir halt wirklich gemacht haben, als wir noch echt super weit voneinander entfernt waren. Und hat, glaube ich, da auch echt so einen ersten Baustein für viele Thematiken von Songs gesetzt, über die wir jetzt auch immer noch schreiben, von so diesen etwas larger-than-life-Emotionen, die Schmerzen von einer Person, die nicht da sind und solche Dinge.
0: Die Songtexte sind meistens dreisprachig, also Englisch, Deutsch und Spanisch, und oft sind die Lyrics sehr persönlich und nah am Leben an den beiden, also etwas, was man auch dann vielleicht für sich selber nachvollziehen kann. Um aber doch etwas Abstand zu wahren, haben die beiden MusikerInnen sich zwei Kunstfiguren zugelegt.
2: Wir haben Lingua immer als so eine separate Welt gesehen und wollen das auch als eine separate Welt halten. Es gibt einen Grund, warum wir so zwei Stage-Personas auch uns gemacht haben mit Luna und Nero. Es sind Geschichten, die wir erzählen. Gleichzeitig muss man aber eben sagen, die Linie zwischen was ist eine Geschichte und was ist, was von unserem echten Leben oder von der echten Welt inspiriert sind, kann sehr dünn sein teilweise. Wir haben schon diese übergreifende Thematik von so Emotionen der Liebe, aber eben auch die Kehrseite davon. Schattenseiten der Intimität.
0: Seit dem ersten Song ist also viel passiert. Mehrere Single-Releases, kleine und große Gigs auf Festivals in Clubs. Gerade arbeiten sie an ihrem Debütalbum, das 2027 rauskommen soll. Das komplette Interview mit Lingua Erotica hört ihr auf fluxfm.de, natürlich auch gerne über die gratis Flux Music App. Und wer sie live sehen möchte, jetzt am 28. August spielen Lingua Erotica beim Popkulturfestival Berlin. Das Ganze ist gratis und zwar an der Kulturbrauerei.

0: Eine fantastische Musikerin, Grimes, Flesh Without Blood, die aber Kinder mit Elon Musk bekommen hat. Ich verstehe es nicht.
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0: Aber da bin ich wahrscheinlich nicht alleine mit. Wir haben neue Musik am Start und zwar von einem aufstrebenden französischen DJ und Musikproduzenten aus Paris, der allerdings in London musikalisch sozialisiert worden ist. Deswegen hat er sich schon Namen machen können in der britischen Underground-Elektronik-Szene. Und so ist er auch auf Ivy gestoßen, der dann in seinem neuen Song auch die Lyrics übernommen hat. Swimming Paul, so heißt der DJ und Produzent, der kommt am 15. August und wird im Sage Berlin spielen, unter anderem auch zusammen mit Fritz Kalkbrenner. Wisst ihr Bescheid? Hier ist die neue Single Sunset of My Youth.
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0: Sweet Nothing und das von Oscar Matt Kay hier auf 100,6. Flux FM, der Musiker Yunus Khan, der kam vor 2 Jahren zu uns ins Interview. Der hat wirklich sehr tolle, diepe Sachen für sein junges Alter gesagt, hat schon sehr früh mit Therapie angefangen, hat richtig wichtige politische Aussagen getroffen und eine tolle Live-Session bei uns aufgenommen. Damals der Song Rosa-Rote Brille, der ist so toll, den gibt es jetzt einfach nochmal auf die Ohren. Hier ist Yu für euch.
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2: Mit Ralf Gulke. Ein Nachfolger des zurückgetretenen Unionsfraktionschefs Jens Spahn ist, wie es aussieht, gefunden. Nach übereinstimmenden Medienberichten soll Kanzleramtsminister Thorsten Frey den Fraktionsvorsitz übernehmen. Demnach einigten sich die Parteichefs Merz und Söder auf die Personalie. Wer für Frey ins Kanzleramt nachrückt, ist noch offen. Merz hatte am Wochenende angedeutet, dass es eine Kabinettsumbildung geben könnte. Norwegen hat der Opfer der rechtsextremistischen Anschläge von Oslo und Utøya vor 15 Jahren gedacht. An einer neuen Gedenkstätte für die 77 Toten in Oslo erklärte Ministerpräsident Støre, bei den Anschlägen habe es sich um einen Angriff auf die Grundwerte Norwegens gehandelt. Der Rechtsextremist Breivik hatte damals zunächst eine Bombe im Osloer Regierungsviertel gezündet, 8 Menschen starben. Dann erschoss er auf der Insel Utøya weitere 69 Menschen. Das Land Berlin schreibt ab sofort Briefe an Vermieter, wenn sie ihre Wohnungen mit einer zu hohen Miete angeboten haben. Grundlage ist eine automatisierte Analyse von Wohnungsportalen, teilte die Senatsverwaltung für Wohnen mit. Die betroffenen Vermieter werden schriftlich aufgefordert, ihre Forderung zu überprüfen und anzupassen, falls die gesetzliche Begrenzung überschritten ist. In der Ukraine hat Präsident Selenskyj die Entlassung von Armeechef Syrskyj verkündet. Nachfolger soll General Drapaty werden. Gegen Syrskyj hatte es Proteste gegeben, als der populäre Verteidigungsminister Fjedorov entlassen wurde. Fjedorov und Syrskyj hatten sich zuvor überworfen. Die Ukraine führte inzwischen weitere Drohnenangriffe auf Russland aus und nahm erneut besonders Logistikzentren des größten russischen Online-Händlers Wildberries ins Visier. Ein französischer Modelagent mit engen Verbindungen zu dem verstorbenen US-Sexualstraftäter Epstein ist tot aufgefunden worden. Die Staatsanwaltschaft von Nanterre sagt, die Leiche des Modelagenten Daniel Ciat sei in dessen Haus in der Nähe von Paris entdeckt worden. Es sei eine

0: Untersuchung zur Todesursache eingeleitet worden. Gegen Siad, der unter anderem wegen Vergewaltigung angezeigt wurde, wurde wegen Menschenhandels ermittelt. Soweit das Neueste aus der Flux FM Nachrichtenredaktion. Das Wetter. Heute viele Wolken und verbreitet Schauer. Die Höchstwerte liegen bei 20 Grad. Der Wind weht dazu stark und böig mit Spitzen der Stärke 8. Morgen mehr Wolken als Sonne und einzelne Schauer oder auch Gewitter bei unveränderten Temperaturen.
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2: Und Wenke Fiedler, Mikrofon, ihr lieben Fluxis, vielleicht habt ihr es mitbekommen. Lenny Kravitz kommt am Montag nach Berlin, wird in der Oberarena spielen. Und wir hauen Tickets raus, Gästelistenplätze. Wie ihr die gewinnen könnt, das verrate ich gleich. Jetzt erstmal Gracie Abrams mit Hit the Wall.

Im Sommer bringen die ein neues Album raus. Mitte August, Jungle. Und dann kommen sie Ende des Jahres nochmal zurück nach Berlin. The Wave, gerade gehört hier auf 100,6. Flux FM. Ich darf seit über 20 Jahren als Radiomoderatorin arbeiten und ich kann euch sagen, bei dem einen oder anderen Interview wurde ich selber auch nervös und am allernervösesten in diesen 20 Jahren hat mich ein Musiker gemacht und der heißt Lenny Kravitz. Also wenn der gegenüber von einem sitzt, der hat eine Präsenz, genauso wie man sich das auch vorstellt, wenn man sich seine Musikvideos anguckt oder wenn man ihn schon mal live gesehen hat, genau so nervös macht er einen. Ich glaube, ich brauche das nicht zu erklären, oder? Wunderschöner Mensch, deeper Mensch, toller Mensch, wunderschöne Stimme auch, wenn er einfach nur mit einem spricht. Er spricht auch so, wie er singt, mit so einer ganz tiefen Stimme. Man kann nervös werden. Ich hoffe, ihr versteht, was ich meine. Und Lenny Kravitz kommt jetzt am Montag zurück nach Berlin. Er wird in der Uber Arena spielen und wir verlosen Gästelistenplätze. Ihr habt zwei Möglichkeiten, zu Lenny Kravitz am Montag gratis mit eurem Lieblingsmenschen dahin zu kommen. Entweder erstens, ihr geht auf fluxfm.de/win, dann gebt ihr in den Betreff einfach Lenny ein. Oder zweitens, ihr geht auf unsere Insta-Seite, liked und kommentiert. Und mit ein bisschen Glück kriegt ihr eine Nachricht von uns und dann seid ihr plus Begleitung am Montag in der Uber Arena live bei Lenny Kravitz mit dabei. Und seid gewarnt, falls ihr Lenny Kravitz noch nicht live gesehen habt, der ist ein ganz toller Live-Musiker, der packt die alten Songs aus, er packt auch neue Songs mit ins Programm, er macht auch Jam-Sessions mit seinen MusikerInnen auf der Bühne, er hat auch die allercoolste Drummerin auf der ganzen Welt und er hat richtig Spaß auf der Bühne. Das heißt, manchmal versinkt er dann auch so in seine Band mit rein und ganz zum Schluss, da spielt er dann immer Let Love Rule und das zieht er auch sehr lange und geht durchs Publikum. Lenny Kravitz geht durchs Publikum, ihr wisst Bescheid. Und zwar mit dem folgenden Song. Das ist auch sein Lieblingssong, hat er mir im Interview verraten. Den singt er am liebsten, Let Love Rule. Der Text, fantastisch. Hier ist Lenny Kravitz für euch auf 100,6 Flux FM. Love.

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0: Die beiden sind ein absolut musikalisches Dreamteam, nämlich Sorina mit Jacob Hits Different, Running hier auf 100,6 Flux FM.
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0: Es gibt Neues von der US-amerikanischen Rockband, nämlich Cage the Elephant. Ja, die sind nämlich jetzt nach London übergesiedelt. Schon eine Zeit lang leben sie in der britischen Hauptstadt. Und jetzt gibt es den ersten neuen Song seit 2 Jahren. Bisher ist noch kein neues Album angekündigt, auch noch keine Konzerte. Falls sich das ändern sollte, erfahrt ihr das natürlich so schnell wie möglich bei uns. Die neue Single, die heißt Beaches in Tennessee. Es wird also ein bisschen in die Vergangenheit gegangen.

0: ausgehen und das mit Army Warning hier auf 100,6 Flux FM.
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0: Die Musikerin Nia Archives wächst umgeben von Musik auf. Ihr Stiefvater, der rappt nämlich, ist Radio-DJ und hat zeitweise sogar ein eigenes Studio im Haus. Ihre Oma, die aus Jamaika nach Großbritannien kommt, betreibt in jungen Jahren sogar einen Piratensender und beschallt später mit ihrem eigenen Soundsystem alle Familientreffen. Ich bin nur ein bisschen neidisch. Soul läuft da, R&B, aber auch Rap und vor allem Jungle. Ein Genre, das es Nia dann auch besonders angetan hat. Musikredakteur Michael Gierig stellt euch ihre zweite Platte Emotional Junglist vor.
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3: Mit ihrem Debütalbum Silence is Loud kreiert Nia Archives vor 2 Jahren die perfekte Mischung aus Jungle und Pop. Harte, schnelle Breakbeats treffen auf eingängige Vocals. So konsequent hat das bis dahin noch niemand umgesetzt. Tracks wie Forbidden Feelings atmen den Club Underground und passen trotzdem auf die große

Mit dem zweiten Album Emotional Jungleist entfernt sich Nia jetzt ein Stückchen vom Dancefloor, ohne dabei ihre Wurzeln über Bord zu werfen. Dieses Album ist für die Zeit nach dem Rave, sagt sie selbst, und das ist deutlich zu spüren. Zwar gibt es immer noch reichlich Jungle Beats, aber alles in allem ist die neue Platte ganz dem Albumtitel folgend wesentlich emotionaler.

Nia Archives tritt hier und da auf die Bremse, lässt ruhigen Parts wesentlich mehr Raum, nur um dann doch wieder das Tempo anzuziehen. Eine musikalische Verarbeitung der emotionalen Achterbahnfahrt, die die Musikerin im letzten Jahr hinter sich gebracht hat, inklusive der großen Liebe, dem großen Drama, der schmerzenden Trennung und all dem, was das mit sich bringt.

Unterstützung hat sich die in Leeds aufgewachsene Musikerin dieses Mal von einigen großen Namen geholt. Produziert wurde die Platte unter anderem von James Ford, einigen bekannt als Teil von Simian Mobile Disco. Dazu gibt es Features mit Sampha und Georgia Smith.

0: Jungle-PuristInnen wird die neue Platte eventuell zu weit weg sein vom Club-Sound der 90er. Nia Archives geht es aber schon immer auch darum, den Geist des Genres zu ergründen und neue Perspektiven aufzumachen. Mit Emotional Junglist gelingt ihr das voll auf. Sie zeigt, Jungle kann so viel mehr sein als Klischee-Breakbeats auf der Tanzfläche.
1: Vielen Dank, Micha. Seit dem 17. Juli ist Emotional Junglist draußen. Wir hören jetzt rein in die neue Platte von Nia Archives. Hier ist der Song für euch, Danger.

Elliot Smith und das mit Son of Sam hier auf 100,6 Flux FM. Brocki Acker Brockhoff hat jetzt ihre neue Platte rausgebracht und war bei uns im Interview, hat mit uns über die neue Platte Easy Peeler auch gesprochen. Abends hat sie im Rough Trade gespielt. Das Berlin-Konzert, das steht noch aus. Falls ihr möchtet, am 4. September gibt es ein Konzert in der Kantine Berghain. Wir präsentieren, ihr könnt Gästelistenplätze gewinnen auf fluxfm.de beziehungsweise über die gratis Flux Music App. Brocki hören wir uns jetzt an. Hier ist Blue Star.

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0: Die Mighty Oaks und das mit 7 Days hier auf 100,6 Flux FM. Es ist schon sehr viele Jahre her, über 10. Da war ich auf einem Festival und da hat ein Musikjournalist vor mir gesagt, ich habe nachher noch ein Interview mit den Mighty Oaks. Und dann dachte ich so, hat er wirklich gerade Mighty Oaks gesagt und er hat ein Interview mit denen? Und seitdem, immer wenn ich die Band sehe, muss ich an die Mighty Oaks denken. Ist schlimm, wenn man sowas nicht mehr aus dem Kopf bekommt. In der nächsten Stunde hier bei uns auf Flux FM bekomme ich Besuch von Lemony Rock. Das ist der Sänger von Bilbao. Also gerne eingeschaltet bleiben. Der wird heute Abend gratis bei uns auf dem Flux FM Bergfest spielen. Mehr dazu gleich in der nächsten Stunde hier auf Flux FM.
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2: Mit Ralf Gulke. Die SPD unterstützt Thorsten Frey als künftigen Unionsfraktionschef. Er freue sich auf die Zusammenarbeit mit dem bisherigen Kanzleramtschef in seiner neuen Funktion, sagt der SPD-Parlamentsgeschäftsführer Dirk Wiese. Die Chefs von CDU und CSU, Merz und Söder, bestätigten in einer Mitteilung, dass Frey den Fraktionsvorsitz übernehmen soll. Er soll in einer Sondersitzung in einer Woche auf den Posten gewählt werden. Nach einem von KI-Modellen eigenständig gesteuerten Hackerangriff in den USA sieht das Bundesdigitalministerium eine deutliche Veränderung der Bedrohungslage. Ein Ministeriumssprecher sprach von einem Paradigmenwechsel. Die Fähigkeiten von KI nehmen massiv zu. Der US-Konzern OpenAI hatte mitgeteilt, dass sich seine KI bei einem Test selbstständig gemacht und einen Hackerangriff auf eine Programmierplattform unternommen hatte. Es handle sich um einen nie dagewesenen Cybervorfall. Bei den Spritpreisen hat sich der deutliche Aufwärtstrend nach dem Auslaufen des staatlichen Tankrabatts weiter fortgesetzt. Nach ADAC-Angaben verteuerte sich vor allem Diesel im Vergleich zur Vorwoche stark und legte um fast 10 Cent pro Liter zu. Ungeachtet dessen plant die Bundesregierung nach Angaben von Wirtschaftsministerin Reiche derzeit keine neuen Maßnahmen. Norwegen hat der Opfer der rechtsextremistischen Anschläge von Oslo und Utøya vor 15 Jahren gedacht. An einer neuen Gedenkstätte für die 77 Toten in Oslo erklärte Ministerpräsident Støre, bei den Anschlägen habe es sich um einen Angriff auf die Grundwerte Norwegens gehandelt. Der Rechtsextremist Breivik hatte damals zunächst eine Bombe im Osloer Regierungsviertel gezündet, 8 Menschen starben. Dann erschoss er auf der Insel Utøya weitere 69 Menschen. Der russische Außenminister Lavrov wird sich, wie es aussieht, morgen mit seinem US-Kollegen Rubio treffen. Lavrov kündigte ein Treffen in der philippinischen Hauptstadt Manila an. Dort findet gerade das ASEAN-Außenministertreffen statt, an dem beide teilnehmen. Das Treffen werde auf jeden Fall nützlich sein, sagte Lavrov zu Reportern. Soweit das Neueste aus der Flux FM Nachrichtenredaktion. Das Wetter. Heute viele Wolken und verbreitet Schauer. Die Höchstwerte liegen bei 20 Grad. Der Wind weht dazu stark und böig mit Spitzen der Stärke 8. Morgen mehr Wolken als Sonne und einzelne Schauer oder auch Gewitter bei unveränderten Temperaturen.
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3: Und Wenke Fiedler, Mikrofon, euch einen schönen Nachmittag. Wir haben Flux FM Bergfesttag. Gestern war schon mal die norwegische Band Sunbird bei mir im Interview und heute kommt Gast Nummer 2.

Turn It Around und das von Joshua Iderhin hier auf 100,6 Flux FM. Wir haben Bergfesttag ab 18 Uhr wieder mit Gratis-Eintritt im Fluxbau mit tollen Konzerten, leckeren kühlen Drinks und Pizza. Gestern war ein Teil der siebenköpfigen Soul-Band Sunbird aus Norwegen bei mir im Interview. Die werden auf jeden Fall für richtig Party sorgen. Um 21 Uhr stehen die auf der Bühne. Und dann haben wir noch Lemony Rock, das Soloprojekt von dem Musiker und Songwriter Leon Rudolph. Den könnt ihr auch heute auf dem Flux FM Bergfest erleben. Leon Rudolph kennt man vielleicht noch als Sänger der Band Bilbao. Mit seinem Soloprojekt ist er gleich live bei mir im Studio um 16:30 hier auf 100,6 Flux FM.

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Und das von Soft Loft, das ist ein weiterer Vorgeschmack auf die kommende neue Platte Throw a Dice. Und die wird am 4. September offiziell rauskommen. Das Berlin-Konzert im Lido ist am 14. Oktober. Wir präsentieren, ihr könnt jetzt schon versuchen, Gästelistenplätze zu gewinnen auf fluxfm.de bzw. über die gratis Flux Music App. Gleich live bei mir im Interview Lemony Ruck, das ist Leon Rudolph. Der wird heute Abend bei uns im Fluxbau auf dem Bergfest spielen. Jetzt gibt's aber erstmal Musik von Barty Strange. Der hat ja auch bei uns schon bei Flux on Top gespielt und war letztens in Berlin, als er als Vorband von Biffy Clyro auf der Bühne stand. Ist auch schon ein paar Monate her, aber war ein tolles Konzert. Barty Strange gibt's jetzt für euch mit Backseat Benton.

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0: Starker Song von Kultimann mit Deckel Hope hier auf 100,6 Flux FM.
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0: Gestern Abend war die norwegische Soulband Sunbird bei mir im Studio. Die spielen heute auf dem Flux FM Bergfest. 7 MusikerInnen, die euch garantiert zum Tanzen bringen können, das verspreche ich euch. Es gibt natürlich gratis Eintritt, auch beim Flux FM Bergfest, der geschätzte Songwriter und Musiker Leon Rudolf, den man vielleicht als Sänger von Bilbao kennt. Heute Abend spielt er eine Show mit seinem Soloprojekt Lemony Rock bei uns im Fluxbau und er ist jetzt live bei mir im Studio. Hallöchen, Leon.
2: Hi.
0: Schön, dass du wieder da bist. Du bringst ja fleißig immer wieder neue Songs raus, also nicht nur als Songwriter für dich selber, sondern auch für andere Menschen. Gibt es eigentlich Momente in deinem Leben, wo du dir auch eine Pause gönnst und gar keine Songs schreibst?
2: Da muss ich gerade mal nachdenken. Das ist schon seit längerer Zeit nicht mehr der Fall gewesen, weil ich ja irgendwie ja konstant im Writing-Modus bin. Und es ist auch schön so, weil man erlebt ja viel, so wenn man unterwegs ist, auf Festivals spielt und Konzerte und es muss auch irgendwie verarbeitet werden und das ist so mein Ventil, glaube ich.
0: Sehr gut, also Eigentherapie quasi.
2: Genau, kann man so sagen.
0: Du hast im November letztes Jahr deine letzte EP Uppercut rausgebracht, was ja übersetzt Kinnhaken heißt. Und in einem Interview habe ich gelesen, hast du gesagt, dass sich das Leben für dich oft wie ein Boxkampf anfühlt. Warum ist das so oder beziehungsweise ist das immer noch so?
2: Ich glaube, es gibt... Da spreche ich, glaube ich, für jeden immer wieder Momente, wo sich das Leben so anfühlen kann, dass man mal so eins ausgewischt bekommt. Und ja, auf der Platte habe ich einfach für mich realisiert, dass es wichtig ist, auch wenn man mal so eins ausgewischt bekommt, dass man den Kopf oben behält und einfach sich aufs Positive konzentriert.
0: Das ist eine sehr gesunde Einstellung, würde ich sagen. Du hast schon mit vielen verschiedenen Musikern gearbeitet im Business, was natürlich dazu führt, dass du auch die eine oder andere Kollabo hast, wenn du dann für dein Musikprojekt neue Songs aufnimmst. Ich gehe mal davon aus, dass du einen sehr eigenen Songwriting-Stil entwickelt hast, aber wenn du jetzt für andere schreibst, beziehungsweise mit anderen an einem Song schreibst, gehst du dann auf deren Stil ein oder wie kann man sich diesen Songwriting-Prozess vorstellen?
2: Es ist bei jeder Writing-Session, man weiß nie, wie der Vibe ist letztendlich, vor allem wenn man noch nie mit dem Künstler oder der Künstlerin zusammengearbeitet hat. Aber in meinem Fall, ich war jedes Mal super positiv überrascht, wie sich gegenseitig die, weil jeder hat so seine eigene Art zu schreiben und man nimmt bei jeder Session, beziehungsweise ich nehme bei jeder Session was mit. Sei es, man fängt an mit dem Text, man fängt erst mit der Musik an und so und da hat jeder so seinen eigenen Ansatz und tauscht sich da aus und da hatte ich einfach in der Vergangenheit richtig tolle Begegnungen mit Songwritern und Songwriterinnen und ich war letztens erst auf Ameland zum Beispiel in den Niederlanden auf einer Insel und habe mit einer tollen Künstlerin namens Moonloops geschrieben und das war wieder auch eine super neue Erfahrung für mich und sie hat eine ganz tolle, verträumte Art, Songwriting zu betreiben und da habe ich auch sehr viel mitgenommen und ich glaube, wir haben uns da auf einer guten Wellenlänge getroffen.
0: Ach, das ist doch schön. Aber das ist ja das, was so toll ist am MusikerInnenleben, dass man einfach, wenn man offen für Neues ist, dass man einfach in Kontakt gehen kann und dann vielleicht noch neue Seiten von sich selber entdecken kann. Diesen Kinnhaken, von dem du da auf deiner letzten EP gesprochen hast, was hilft dir denn sozusagen, das zu entschleunigen? Also, dass wenn wieder so eine schwierigere Zeit kommt, was hilft dir da, um runterzukommen?
2: Das ist eine gute Frage. Ich glaube, bei mir ist es wichtig, was ich für mich realisiert habe, dass auch wenn es so, sag ich jetzt mal, stressige Phasen sind, dass man sich immer mal wieder so kleine Inseln baut und da versucht, einfach mal ein bisschen runterzukommen. Das heißt, man geht mal für ein paar Tage weg und hat nur ein Buch bei sich und ja, versucht mal den Kopf ein kleines bisschen abzuschalten. Das hilft mir auf jeden Fall.
0: Und Songs writen.
2: Und Songs.
0: Genau. Writen vor allem. Schreiben, meine Güte.
2: Ja. Aber einfach fließen lassen.
0: Denglisch. Fließen lassen, genau. Wir hören uns jetzt einen Song von dir an und dann sprechen wir gleich weiter. Heute Abend spielst du bei uns auf dem Flux FM Bergfest. Lemony Rock hier auf 100,6 Flux FM. Das mit dem Song Lenny.
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0: Lemony Rock hier auf 100,6 Flux FM mit Lenny und Lemony Rock, aka Leon Rudolph, ist immer noch live bei mir im Interview. Wird heute Abend auf unserem Flux FM Bergfest spielen. Da freue ich mich sehr drauf. Also, Leon, du hast letzten November deine letzte EP rausgebracht. Dann gab es 2026 eine neue Single. Wie sieht's denn mal mit Album aus? Fragezeichen.
1: Ich glaube, ganz gut.
0: Juhu!
1: Da wird auf jeden Fall was kommen und es könnte sehr gut sein, dass es nicht eine EP sein wird dieses Mal.
0: Also voll im Writing-Process, würde ich mal sagen. Und wie sieht es mit Tour aus?
1: Da ist auch schon was in Planung, also check da mal schön rein und da wird bald was kommen. Tour-Dates und so nächstes Jahr.
0: Einfach dir folgen auf Insta.
1: Genau, zum Beispiel.
0: Das ist, glaube ich, am schnellsten. Du hast ja in der Vergangenheit nicht nur Musik für dich geschrieben, sondern auch mit anderen MusikerInnen. Nicht nur mit nationalen, sondern auch internationalen. Ich glaube, mit Lucy Clearwater hast du auch schon gespielt. Die kommt ja aus Kalifornien, die hat auch gerade ein neues Album gemacht. Gibt es denn Menschen, wo du schon mal verraten kannst, mit denen du hast jetzt schon einen Namen verraten, diese niederländische Musikerin, die so ein bisschen verträumt war? Mhm. Mit wem hast du vielleicht, wen hast du vielleicht noch auf deiner To-Wish-Liste, mit dem du in Zukunft noch arbeiten möchtest?
1: Ich glaube, da reicht die Zeit jetzt nicht aus. Da gibt es eine große Liste an Leuten. Ich bin großer Fan von zum Beispiel Ethan Gruska. Ja, also wie gesagt, ich glaube, da gibt es noch einige. Da kann ich spontan gar nicht so viele nennen.
0: Wahrscheinlich eine Liste, wo auch immer wieder neue Namen hinzugefügt werden.
1: Auf jeden Fall.
0: Das ist gut, wenn es niemals aufhört. Wenn du schon mit so vielen verschiedenen KünstlerInnen gearbeitet hast, dann natürlich die Frage, ob du heute Abend wirklich ganz alleine auf der Bühne stehen wirst oder wird es auch vielleicht Gäste geben?
1: Ich werde im Duo auftreten heute mit Jelte an der Gitarre und ich glaube, das wird richtig schön.
0: Sehr gut. Um wie viel Uhr wirst du dann auf der Bühne stehen?
1: 19:30.
0: Also Leute, kommt bitte zeitig. Um 18 Uhr gehen im Fluxbau die Türen auf. Lemony Rock, also heute Abend live um 19:30 Uhr. Und während ich hier laber, holt Leon die Gitarre raus, denn jetzt gibt es eine wunderschöne Live-Session, die ihr euch anhören könnt. Und wie gesagt, heute Abend könnt ihr ihn dann live erleben bei uns auf der Fluxbau-Bühne. Hier ist Lemony Rock live auf Flux FM und das mit 1000 Pieces.
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0: 17 und das von Ladytron hier auf 100,6 Flux FM.
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0: Phoebe Bridgers braucht man eigentlich nicht mehr vorstellen. Die hat schon 4-mal einen Grammy gewonnen und jetzt gibt es eine neue Platte. Das neue kommende Studioalbum wird Lost Weekend heißen und am 14. August offiziell rauskommen. Es gibt auch schon eine Berlin-Show, die ist aber schon ausverkauft, wird am 9. Dezember stattfinden. Und für die neue Single gibt es auch ein richtig tolles Musikvideo. Phoebe ist da gemeinsam mit anderen Leuten in eine absurde, nerdige Welt eines Live Action Roleplays, also LARP kurz genannt, unterwegs. Und das Ganze auf einem Renaissance-Jahrmarkt. Sieht auf jeden Fall nach sehr viel Spaß aus. Und die Fans, die können in einem begleitenden Browser-Game zum Song eintauchen und sich zusätzlich einen exklusiven Klingelton von Lost Boys herunterladen. Ja, so ein bisschen Back to the Roots, 90er Jahre mäßig, wo man sich noch Klingeltöne auf sein Nokia laden konnte. Das waren noch Zeiten. Hier ist die neue Single von Phoebe Bridgers. Hier ist Lost Boys für euch.

Sister of Pearl und das von Bayo hier auf 100,6 Flux FM. Vielleicht seid ihr mit FreundInnen aus der Heimat vor kurzem nochmal beim Checkpoint Charlie vorbeigegangen und habt vielleicht gesehen, dass sich da in Zukunft was ändern soll. Das Ganze ist ja so ein bisschen eine Touri-Falle geworden und es soll aber sich komplett in etwas anderes verwandeln. Was das wird, darüber sprechen wir in der nächsten Stunde auf Flux FM.

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2: Mit Ralf Gulke. In München ist an die 9 Todesopfer des rechtsextremistisch motivierten Anschlags am Olympia-Einkaufszentrum heute vor 10 Jahren erinnert worden. Bundespräsident Steinmeier rief bei der Gedenkveranstaltung dazu auf, Konsequenzen aus solchen Taten zu ziehen. Ein 18-Jähriger hatte im Bereich des Einkaufszentrums 9 Menschen ausländischer Herkunft und anschließend sich selbst erschossen. Das Verbrechen wurde zunächst als Amoklauf eingestuft. Erst nach aufwendigen Ermittlungen stuften es die Behörden als rechtsextremistisch motivierte Tat ein. Die Nominierung von Kanzleramtsminister Thorsten Frey zum künftigen Chef der Unionsbundestagsfraktion stößt dort auf Zustimmung. Er begrüße den Vorschlag ausdrücklich, sagte der Interimsfraktionschef Alexander Hoffmann in Berlin. Der frühere Parlamentsgeschäftsführer Frey kenne die Fraktion. Zuvor hatten die Chefs von CDU und CSU, Merz und Söder, Frey für die Nachfolge des zurückgetretenen Jens Spahn nominiert. Wer das Kanzleramt übernimmt, steht noch nicht fest. Nach einem von KI-Modellen eigenständig gesteuerten Hackerangriff in den USA sieht das Bundesdigitalministerium eine deutliche Veränderung der Bedrohungslage. Ein Ministeriumssprecher sprach von einem Paradigmenwechsel. Die Fähigkeiten von KI nehmen massiv zu. Der US-Konzern OpenAI hatte mitgeteilt, dass sich seine KI bei einem Test selbstständig gemacht und einen Hackerangriff auf eine Programmierplattform unternommen hatte. Es handle sich um einen nie dagewesenen Cybervorfall. Bei den Spritpreisen hat sich der deutliche Aufwärtstrend nach dem Auslaufen des staatlichen Tankrabatts weiter fortgesetzt. Nach ADAC-Angaben verteuerte sich vor allem Diesel im Vergleich zur Vorwoche stark und legte um fast 10 Cent pro Liter zu. Ungeachtet dessen plant die Bundesregierung nach Angaben von Wirtschaftsministerin Reiche derzeit keine neuen Maßnahmen. Das Land Berlin schreibt ab sofort Briefe an Vermieter, wenn sie ihre Wohnungen mit einer zu hohen Miete angeboten haben. Grundlage ist eine automatisierte Analyse von Wohnungsportalen, teilte die Senatsverwaltung für Wohnen mit. Die betroffenen Vermieter werden schriftlich aufgefordert, ihre Forderung zu überprüfen und anzupassen, falls die gesetzliche Begrenzung überschritten ist. Soweit das Neueste aus der Flux FM Nachrichtenredaktion. Das Wetter. Heute viele Wolken und verbreitet Schauer. Die Höchstwerte liegen bei 20 Grad. Der Wind weht dazu stark und böig mit Spitzen der Stärke 8. Morgen mehr Wolken als Sonne und einzelne Schauer oder auch Gewitter bei unveränderten Temperaturen.
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4: Judith Holofernes gibt's jetzt erstmal auf die Ohren mit. Wir sind Helden von Jan Blind. Wir sind noch ein Stündchen zusammen. Mein Name ist Wenke Fiedler. Euch einen schönen Nachmittag.

Musik von dem niederländischen DJ und Produzentenduo Another zusammen mit Ted, formerly known as Totally Enormous Extinct Dinosaurs, gerade gehört mit Sound of You hier auf 100,6. Flux FM, wir dürfen uns freuen auf den 28. August. Da wird nämlich die neue Platte von Interpol rauskommen. Wir hören rein in das kommende neue gute Stück. Hier ist die Single See Out Loud.

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0: Natalie Press und das My Sisters hier auf 100,6 Flux FM. Vielleicht wart ihr in letzter Zeit nochmal in Mitte und habt ein bisschen am Checkpoint Charlie rumgehangen. Also ich gehe da meistens hin, weil ich da zum Arzt gehe. Aber es gibt ja Menschen, die FreundInnen haben, die nicht in Berlin leben. Und da geht man doch gerne mal dahin, weil das mittlerweile eine sehr bekannte Touristenfalle geworden ist. Aber es soll am Checkpoint Charlie sich so einiges ändern. Es gibt Pläne von ArchitektInnen, LandschaftsplanerInnen und AusstellungsgestalterInnen, was man dann in der Zukunft mit dem Checkpoint Charlie machen kann. Und das ist gleich unser Thema um 17:30 hier auf Flux FM.
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0: Letzte Woche in aller Munde natürlich die Absage vom ZDF, dass Danger Dan zusammen mit seinem Kollegen Igor Levit nicht bei die Anstalt auftreten dürfen. Ja, die ModeratorInnen von die Anstalt waren nicht begeistert von dieser Last-Minute-Entscheidung. Deswegen gab es dann gestern ein relativ spontanes Konzert, was natürlich ausverkauft war im Berliner Columbia Theater. Da gab es ganz, ganz viel Liebe musikalisch und es wurde auch im Internet übertragen. Wir haben den neuen Song von Danger Dan natürlich bei uns aufgenommen in der Rotation auf Flux FM und deswegen gibt es jetzt diesen Song, diesen ganz wichtigen, wenn nicht sogar der wichtigste Song 2026 für euch in voller Länge. Ist Danger Dan mit Keine Angst.
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0: Krass guter neuer Song von Danger Dan. Keine Angst hier auf Flux FM.
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0: Der Checkpoint Charlie ist einer der bekanntesten Orte Berlins. Allerdings hat er sich seit dem Mauerfall in eine Touri-Falle verwandelt. Das soll sich jetzt ändern. Seit April läuft ein europaweiter Wettbewerb, bei dem ArchitektInnen, LandschaftsplanerInnen und AusstellungsgestalterInnen Ideen für die Zukunft des Checkpoint Charlies entwickeln. Im Juni wurde die erste Auswahl getroffen. Im September soll der Siegerentwurf dann feststehen. Geplant ist kein Museum, sondern ein neu gestalteter öffentlicher Raum. Historische Spuren der Grenze sollen sichtbar gemacht werden. Ergänzt durch eine Freiluftausstellung und möglicherweise einen kleinen Informationspavillon. Flux FM-Redakteur und Stadtführer Matti Geier jetzt mit der vielleicht wichtigsten Geschichte, die den Checkpoint Charlie zu einem Symbol des Kalten Krieges gemacht hat.
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3: Mitten durch Berlin zieht sich ab August 61 plötzlich eine Grenze aus Stacheldraht, Beton und Wachtürmen. Die Berliner Mauer trennt die Stadt in zwei Hälften. Doch ganz dicht ist die Grenze nicht. Die vier Siegermächte des Zweiten Weltkriegs, Amerikaner, Briten, Franzosen und Sowjets, dürfen sich weiterhin zwischen den Sektoren bewegen. Für die Westalliierten richtet die US-Armee dazu mehrere Kontrollpunkte ein. Der wichtigste liegt in der Friedrichstraße. Sein Name folgt dem amerikanischen Buchstabieralphabet. Auf Alpha und Bravo folgt Charlie. Der Checkpoint C, also Charlie, wird zum bekanntesten Grenzübergang der geteilten Stadt. Denn nur wenige Wochen nach dem Mauerbau kommt es hier fast zum Dritten Weltkrieg. Im Oktober 1961 ordnet die DDR an, dass auch zivile MitarbeiterInnen der amerikanischen Mission beim Übergang nach Ostberlin ihre Ausweise vorzeigen sollen. Für die USA ein Tabubruch. Sie erkennen die DDR nicht als zuständige Kontrollinstanz an. Amerikanische DiplomatInnen dürfen sich ihrer Auffassung nach weiterhin frei in ganz Berlin bewegen. Am Abend des 22. Oktober fährt der amerikanische Diplomat Edwin Leitner mit seiner Frau zur Oper in Ost-Berlin. DDR-Grenzpolizisten verlangen seine Papiere. Leitner weigert sich. Erst nach einer bewaffneten Eskorte durch die US-Militärpolizei kann er die Grenze passieren. In den folgenden Tagen wiederholt sich dieses Schauspiel immer wieder. Bewaffnete Militärpolizisten eskortieren DiplomatInnen durch den Übergang. Die Spannung steigt von Stunde zu Stunde. Dann rollen die Panzer. Am 25. Oktober fahren amerikanische Kampfpanzer am Checkpoint Charlie auf. Die Vereinigten Staaten wollen ihre Rechte in Berlin verteidigen. Die Sowjetunion antwortet. Am Abend des 27. Oktober rollen sowjetische Panzer an. Nur wenige Meter voneinander entfernt stehen sich die beiden Supermächte jetzt gegenüber. Die Kanonen sind aufeinander gerichtet. Die Welt hält den Atem an. 16 Stunden lang dauert diese Konfrontation. Ein einziger Schuss, ein Missverständnis oder ein nervöser Finger am Abzug hätten einen Krieg ausgelöst. Über geheime Kanäle verhandeln Washington und Moskau. Schließlich wird eine Lösung gefunden. Die Sowjetunion respektiert die Rechte der Westalliierten in Berlin. Die Vereinigten Staaten wiederum machen deutlich, dass sie nicht militärisch gegen die Mauer vorgehen werden. Die Panzer ziehen ab, der Kalte Krieg geht weiter.
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0: Vielen Dank, Matti. Im September wissen wir dann, wie der Checkpoint Charlie umgestaltet werden soll. Bis daraus dann aber Realität wird, dürfte noch Zeit vergehen. Optimistische Planungen gehen von einer Fertigstellung 2030 aus. Erst dann könnte aus dem heutigen Provisorium ein Erinnerungsort werden, der der Bedeutung des Checkpoint Charlies gerecht wird.

Rufus Wainwright und das mit Across the Universe hier auf 100,6 Flux FM, dass der Sänger von den Foo Fighters, Dave Grohl, zwei sehr talentierte Töchter hat. Das ist ja schon länger gewusst. Die waren auch schon mit ihm auf der Bühne. Violet Grohl, seine Tochter, hatte jetzt aber auch ein Soloalbum rausgebracht. Be Sweet to Me, das gibt es seit Ende Mai. Damit kommt sie im Sommer nach Berlin. Sie wurde schon hochverlegt vom Mikropol, tatsächlich in den Franz Club. Das Konzert ist komplett sold out. Am 19. August wird sie in einer komplett ausverkauften Halle spielen. Und ihr könnt trotzdem noch dabei sein, denn wir präsentieren das Konzert und ihr könnt versuchen, Gästelistenplätze zu gewinnen auf fluxfm.de bzw. über die gratis Flux Music App. Violet Grohl ist nicht nur natürlich auf ihrer eigenen Platte zu hören, sondern auch auf der neuen Foo Fighters Platte. Hier ist sie mit einem Song aus ihrem Soloalbum, hieß Buck in the Cake.

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Impossible von den Shoutout Louds hier auf 100,6 Flux FM. Mein lieber Kollege Matti Weck ist jetzt wieder aus dem Urlaub zurück und übernimmt ab 18 Uhr den elektronischen Abend. Ich wünsche ganz, ganz viel Spaß mit ihm, wenn ihr aufs Flux FM Bergfest geht. Natürlich auch da ganz viel Spaß. Heute Abend einmal mit Lemony Ruck und auch mit der norwegischen Band Sunbird. Ich bin morgen dann wieder ab 14 Uhr am Start. Unter anderem wird Josi Miller zu mir ins Interview kommen und dann einer der gefragtesten UK-Duos überhaupt, die bei Marshall Records gezeigt sind. Mehr Details gibt's morgen. Einfach einschalten ab 14 Uhr. Tschüss, mein Name ist Wenke Fiedler.

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2: Mit Ralf Gulke. Die Nominierung von Kanzleramtsminister Thorsten Frey zum künftigen Chef der Unionsbundestagsfraktion stößt dort auf Zustimmung. Er begrüße den Vorschlag ausdrücklich, sagte der Interimsfraktionschef Alexander Hoffmann in Berlin. Der frühere Parlamentsgeschäftsführer Frey kenne die Fraktion. Zuvor hatten die Chefs von CDU und CSU, Merz und Söder, Frey für die Nachfolge des zurückgetretenen Jens Spahn nominiert. Wer das Kanzleramt übernimmt, steht noch nicht fest. In München ist an die 9 Todesopfer des rechtsextremistisch motivierten Anschlags am Olympia-Einkaufszentrum heute vor 10 Jahren erinnert worden. Bundespräsident Steinmeier rief bei der Gedenkveranstaltung dazu auf, Konsequenzen aus solchen Taten zu ziehen. Ein 18-Jähriger hatte im Bereich des Einkaufszentrums 9 Menschen ausländischer Herkunft und anschließend sich selbst erschossen. Das Verbrechen wurde zunächst als Amoklauf eingestuft. Erst nach aufwendigen Ermittlungen stuften es die Behörden als rechtsextremistisch motivierte Tat ein. Nach einem von KI-Modellen eigenständig gesteuerten Hackerangriff in den USA sieht das Bundesdigitalministerium eine deutliche Veränderung der Bedrohungslage. Ein Ministeriumssprecher sprach von einem Paradigmenwechsel. Die Fähigkeiten von KI nehmen massiv zu. Der US-Konzern OpenAI hatte mitgeteilt, dass sich seine KI bei einem Test selbstständig gemacht und einen Hackerangriff auf eine Programmierplattform unternommen hatte. Es handle sich um einen nie dagewesenen Cybervorfall. Bei den Spritpreisen hat sich der deutliche Aufwärtstrend nach dem Auslaufen des staatlichen Tankrabatts weiter fortgesetzt. Nach ADAC-Angaben verteuerte sich vor allem Diesel im Vergleich zur Vorwoche stark und legte um fast 10 Cent pro Liter zu. Ungeachtet dessen plant die Bundesregierung nach Angaben von Wirtschaftsministerin Reiche derzeit keine neuen Maßnahmen. Das Land Berlin schreibt ab sofort Briefe an Vermieter, wenn sie ihre Wohnungen mit einer zu hohen Miete angeboten haben. Grundlage ist eine automatisierte Analyse von Wohnungsportalen, teilte die Senatsverwaltung für Wohnen mit. Die betroffenen Vermieter werden schriftlich aufgefordert, ihre Forderung zu überprüfen und anzupassen, falls die gesetzliche Begrenzung überschritten ist. Soweit das Neueste aus der Flux FM Nachrichtenredaktion. Das Wetter. Heute viele Wolken und verbreitet Schauer. Die Höchstwerte liegen bei 20 Grad. Der Wind weht dazu stark und böig mit Spitzen der Stärke 8. Morgen mehr Wolken als Sonne und einzelne Schauer oder auch Gewitter bei unveränderten Temperaturen.
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4: Hey, was ist denn hier los? Ist man mal ein paar Tage im Urlaub und schon bekommt man einen neuen Opener, wie wir so beim Radio sagen. Da fühle ich mich ja ganz fresh. Fresher, als ich wirklich bin. Euch einen schönen Abend auf jeden Fall. Ich bin Matti Weck. Wir machen es uns jetzt richtig schön hier am Mittwoch.

dass Mittwoch ist, wisst ihr. Und vielleicht wissen ja Die Hard Flux FM Fans auch, dass heute Bergfest ist. Ja, also alle können kommen. Seit 18 Uhr ist das auf jeden Fall der Fluxbau offen. Und das Schöne ist, wir haben natürlich mal wieder zwei Bands. Einmal ist Sunbird am Start. Der ist so soulig mit ganz, ganz viel Liebe zum klassischen Songwriting und verbindet so Retro-Vibes mit modernem Indie. Sunbird. Und die andere Band ist Lemony Rock. Die war ich, habe ich auch schon mal interviewt hier. Das ist wirklich toller Indie-Rock, der so nach Roadtrip und einem lauen Sommerabend klingt. Also kommt vorbei. Ab 20 Uhr stehen die Bands auf der Bühne beim Bergfest. Heute Abend ist es nicht zu spät. Für alle, die sich lieber zu Hause einigeln und ein bisschen die Lichter ausmachen, habe ich natürlich auch was. Dina Summer, das wunderbare Trio, die sich so dem Darkwave gewidmet haben mit einer neuen Single, heißt Bats in Paris. Ja, dann schauen wir mal, was so die Fledermäuse in Paris treiben.

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Cody Curry, immer schön gewürzt mit Cherry, haben wir ihn hier gehört. Nina Simone, die ja legendäre Soul-Stimme, ist schon seit 2003 verstorben, aber sie hat ja eine riesengroße Legacy hinterlassen. Ihre Stimme passt eigentlich zu jedem Sound, ob jetzt ein Remix oder eine Neubearbeitung, aber da dürfen nicht alle ran. Das Label Verve sagt, nee, nur gute ProduzentInnen dürfen das machen und Dublon, den ich ehrlich gar nicht kenne, dürfte aber einen Nina Simone Song remixen. Tell me more and more and then some. Was für ein schönes Sommerstück. 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

Na, wer war das denn? Dosamis mit Feeling It. Alle Tracks, die wir spielen und ich vielleicht komisch ausspreche oder ihr sie nicht versteht, alles kein Problem. Wir haben alles schön dokumentiert auf fluxfm.de in unserer Playlist. Hier kommen zwei, die sind schon richtig lang dabei, haben ihre Sounds in den letzten Jahren auch immer mal ein bisschen so verändert. Aber das Schöne ist, Monkey Safari sind eine gute Bank für und für verlässliche vor allem. Diesmal haben sie mit Menschen zusammengearbeitet, die ihre Wurzeln in Mali haben. Und deshalb heißt das neue Stück auch Hail from Mali. Übrigens am 8. August sind sie beim Katamucke Open Air in Berlin.

Open Airs ohne Ende. Boah, ich kann schon gar nicht mehr. Aber ihr könnt euch ja schon mal psychologisch drauf vorbereiten auf den 15. August. Da gibt es nämlich das Spin Open Air und zwar im Sage Club Köpenicker Straße. Mit dabei Fritz Kaltbrenger, Swimming Paul, Daisy Weiwei und auch die Tripleism. Tripleism ist ein Trio aus Dänemark und die klingen richtig toll, haben eine schöne neue Single, die gibt's jetzt auch gleich. 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Jetzt aber erstmal nach Dänemark zu Tripleism.

0: Im Studio Immekasten. Schönen guten Abend. Jetzt ist es offiziell. Kanzleramtschef Thorsten Frey soll neuer Fraktionschef der Union im Bundestag werden. Darauf haben sich CDU-Chef Merz und der CSU-Vorsitzende Söder geeinigt. Die Fraktion soll Frey nächste Woche in einer Sondersitzung wählen. Wer für ihn als Leiter ins Kanzleramt kommt, ist aber noch offen. Frey wird Nachfolger von Jens Spahn. Der war im Zuge der Debatte über seine Vaterschaft mit Hilfe einer Leihmutter in den USA zurückgetreten. In München ist der Opfer des rassistischen Anschlags am Olympia-Einkaufszentrum vor 10 Jahren gedacht worden. Bundespräsident Steinmeier forderte bei der Gedenkfeier klare Konsequenzen. Staat und Gesellschaft dürften zu den Ursachen solcher Taten nicht schweigen, sagt er. Ein 18-Jähriger erschoss damals 9 Menschen und dann sich selbst. Die Bundesanwaltschaft hat den selbsternannten König von Deutschland und mehrere seiner Helfer angeklagt. Die Gruppe um Peter Fitzek soll verbotenerweise etwa Banken und eine Versicherung betrieben haben. Mehr dazu von Dirk Justus.
1: Dabei sollen sie Millionen von Euro von den Mitgliedern ihrer Reichsbürgervereinigung Königreich Deutschland ergaunert haben. Die war im letzten Jahr vom Bundesinnenministerium verboten worden. Fitzek wurde bei einer Großrazzia in Sachsen festgenommen und kam später in Untersuchungshaft. Das Königreich Deutschland galt laut Bundesinnenministerium als größte Reichsbürgergruppe in Deutschland. Sie erkannte die Bundesrepublik nicht an und gab eigene Ausweise oder eine Fantasiewährung an ihre Mitglieder aus.
0: Nur Show oder doch ein Weg zum Frieden in der Ukraine und im Iran? Der russische Außenminister Lavrov will sich morgen mit seinem US-Kollegen Rubio auf den Philippinen treffen. Hauptthemen dürften die beiden Kriege sein. Beide besuchen gerade einen Südostasien-Gipfel in der Hauptstadt Manila.
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3: Ja, richtig. Da befinden wir uns ja auch gerade mittendrin. Und das Schöne ist ja im Sommer, man fühlt sich um 19 Uhr noch nicht so richtig bettfertig, wie sonst im Dezember. Euch einen feinen Abend. Wir haben tolle Musik zusammengestellt. Unter anderem Notre Dame hier mit No Rules. Ja. Matti Beck ist im Studio. No. Hallo.
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ja mein Sommerhit im letzten Jahr und ich finde, in diesem Jahr kann man ihn durchaus auch noch spielen und vor allem hören. Acid Pauli zusammen mit den von den Kapverden stammenden Künstler Val Salino. Wir schauen mal in den September, da gibt es nämlich ein schönes Home Again Festival. Home Again ist eine tolle Plattform aus Berlin, machen aber auch schon seit 10 Jahren tolle Partys und jetzt feiern sie mal mit einem richtigen Festival im September, damit wir dann im Herbst noch schöne Erinnerungen haben. Und dieses Festival ist, finde ich, unheimlich günstig, wenn ihr euch jetzt noch ranhaltet und euch ein Day-Ticket zum Beispiel für Samstag besorgt. Riesen-Line-Up, ich kann gar nicht alle aufzählen, auf jeden Fall einer ist dabei, nämlich Chris Stassi und den hören wir hier mit Believe in Yourself. Und wenn ihr Lust habt, euch ein bisschen weiter informieren, dann geht doch gerne auf die Homepage von Home Again. Das Ganze findet übrigens im RSO Berlin statt am 12. September.

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Ihr wollt elektronische Musik nicht nur am Abend, sondern vielleicht auch mal dienstags mittags oder freitags morgens. Ja, wir haben ja eine sichere Bank kreiert. Wir nennen das Ganze Flux Music App und darin findet ihr natürlich viele Musikchannel unterschiedlichster Couleur. Mein Lieblingschannel des Club Sandwich ist natürlich auch da und wird jede Woche neu bestückt. Also könnt ihr ja mal auschecken. Oder so als Party-DJ funktioniert der Club Sandwich Channel auch wunderbar. Sie ist mittlerweile international unterwegs, Barcelona, Ibiza, USA. Ihr Name ist Dear Jade und wir hören wir jetzt hier mit Coming Home. Ja,

Jeden zweiten Donnerstag im Monat, das ist doch schon hinter uns, ja, ich rede ja auch vom 6.8. Donnerstag, gibt's im Sisyphos eine tolle Aktion, eine tolle Party, Generations heißt die, und die will alt und mitteljung zusammenbringen. Eintritt erst ab 18 und das heißt, ihr könnt wirklich alle mitbringen, die Bock haben, mal ins Sissi zu gehen. Ob es jetzt eure Großmutter ist, euer Großonkel, Tante Helga oder eben auch ihr selber, seid nicht mehr ganz so jung. Das ist auf jeden Fall ein toller Abend, da gibt's Halligalli-Hits und den perfekten Disco-Cocktail. Und wenn ihr hin wollt, schreibt ihr mir jetzt gerne Mail an derabend@fluxfm.de mit dem Betreff Generations und dann seid ihr im Lostopf und dann könnt ihr sogar rein, umsonst am 6.8. zu Generations ins Sisyphos.

Jada G mit All Day am 25., also am Samstag, da ist ja CSD in Berlin und wir haben uns hier gedacht bei Flux FM, beziehungsweise habe ich mir gedacht, ich mache einen richtig tollen CSD-Special-Abend. Geht's aber nicht nur mit mir und ein paar Hits aus der queeren Szene, die wird's aber auch geben. Ich habe mir Hova eingeladen. Der Künstler, der auf dem Label Steel for Talent zu Hause ist, war zum Beispiel schon in San Francisco und in Prag bei den Prides, hat also viel schon in diesem Sommer gesehen und hat auch ganz viel zu erzählen. Wir werden nämlich euch den ersten Travestie-Künstler Münchens vorstellen, Miss Piggy. Und es gibt auch noch ein Set vom legendären Der Würfler, einer der ersten DJs aus Berlin. Also es wird ein bisschen Retro, aber es wird auch natürlich Party-Tipps geben. Alles rund um den CSD von 18 bis Mitternacht am Samstag. Und wenn ich von Hova spreche, dann möchte ich doch auch ein Stück von ihm spielen, von so einer neuen Platte. Das Stückchen heißt After Party.

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2: Da sind wir auch schon mittendrin um kurz nach 8 hier beim elektronischen Abend. Ich wünsche euch eine schöne Stunde. Ich bin Matti Weck und in der nächsten Stunde, was machen wir denn da eigentlich? Genau, wir spielen
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2: Da sind wir auch schon mittendrin um kurz nach 8 hier beim elektronischen Abend. Ich wünsche euch eine schöne Stunde. Ich bin Matti Weck.

Wir laden ja gerne unsere HörerInnen ein. Aber nicht jetzt einfach grundlos, sondern natürlich, wenn wir tolle Acts am Start haben. Und das hatten wir in diesem Jahr schon mit Oliver Kulecki und Jakutin. Die haben nämlich jeweils in Flux on Top gespielt. Und das nächste ist auch schon in der Pipeline. Am 4. August besuchen uns Angus and Julia Stone. Ja, ja, die mit Big Jet Plane, genau. Die werden hier spielen. Es wird noch mehr Informationen geben, aber ich wollte euch jetzt erstmal so ein bisschen schon mal Appetit machen. Und habe ja auch einen schönen Remix gefunden von Raphael Palacci. Das Stück heißt Big Jet Plane. Ja, ist irgendwie so eine Interpretation von den beiden. Aber ihr wisst natürlich, wovon ich spreche, denn das ist ja der Überhit, der eigentlich überall live, von Supermarkt bis Open Air.

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Viele Clubs schließen oder halten gar nicht so lange durch wie das Amnesia auf Ibiza. 50 Jahre feierte dieser legendäre Club mit einer besonderen Compilation. Jetzt aber nicht mit aktuellen Chart-Hits, sondern eher so mit Klassikern, die eben halt diese Szene geprägt haben. Von Disco bis Balearic, über House bis Techno ist alles dabei. Klar, Blue Monday natürlich auch. Oder auch Eric Prydz, Blue von Dyke, Calvin Harris, Donna Summer. Also diese ganze Compilation, die wirklich dicke ist, hat wirklich in sich. Also, vorbestellen kann man sie oder auch schon mal reinhören. 50 Jahre Amnesia Ibiza und ein Stück daraus habe ich jetzt mir mal hier geschnappt, nämlich Faithless Insomnia im Massioplex Remix.

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Eine Ausstellung, die möchte ich euch ans Herz legen. Die widmet sich nämlich der Berliner Clubkultur. Das Ganze heißt Clubkultur Bestandaufnahme. Und ab morgen, dem 23. Juli, findet diese Ausstellung im Museum der Dinge statt. Es soll nämlich hier so ein bisschen das kulturelle Erbe der Berliner Clubkultur dokumentiert und auch bewahrt werden. Und im Mittelpunkt stehen Erinnerungsstücke aus dem ja inzwischen geschlossenen Club Mensch Meier. Da gibt's Flyer, aber auch Garderobenmarken. Und gleichzeitig soll die Ausstellung ja so sich mit dem Clubsterben auseinandersetzen und auch sich der Frage widmen, was von legendären Orten bleibt, wenn sie schließen. Die Ausstellung gibt's noch bis zum 9. November und das Schöne ist, der Eintritt ist frei. Wo nochmal? In dem wunderbaren Museum der Dinge findet ihr diese Ausstellung.

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August wird's wieder Technoid in der Hauptstadt, denn bei Rave the Planet ziehen 34 Floats durch die Straße des 17. Juni unter dem Motto Imagine Love. Ja, verbindet eben das Event Musik mit einer klaren Botschaft, und auf einem der vielen Floats spielen auch Laserkraft 3D. Kennt ihr die noch? Nein, Mann, ich will nur ein bisschen tanzen. Die haben einen neuen Track draußen zusammen mit AKAK, der heißt Halb Mensch, Halb Techno, und der passt natürlich zu Rave the Planet wie Faust aufs Auge.

Das war's mit mir, mit dem elektronischen Abend, aber Musik, die kennt kein Ende hier bei Flux FM und deshalb wünsche ich euch jetzt noch ganz viel Vergnügen mit der tollen Musik-Compilation und Zusammenstellung von unserer Musikredaktion bis 12 Uhr, entspannte elektronische Musik, um euch in die Nacht zu begleiten. Ich sag bis morgen, mein Name ist Matti Beck.

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